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2: Sechs Uhr die Nachrichten. Zunächst die Übersicht. Im kalifornischen San Diego haben zwei bewaffnete Täter auf einem Moscheegelände drei Personen erschossen. US-Präsident Trump hat einen angeblich für heute geplanten Angriff auf den Iran wieder abgesagt. In Deutschland startet heute das Förderprogramm für Elektroautos. Die Meldungen im Einzelnen. Bei einem Schusswaffenangriff auf einem Moscheegelände in der kalifornischen Stadt San Diego sind mehrere Menschen getötet worden. Polizeichef Walsh sprach von drei Todesopfern, darunter ein Wachmann des Islamischen Zentrums. Die Einsatzkräfte fanden die beiden mutmaßlichen Täter tot in einem Fahrzeug auf dem Parkplatz auf. Die Behörden gehen davon aus, dass sich die beiden jungen Männer im Alter von 17 und 19 Jahren selbst erschossen haben. Der Polizeichef betonte, die Einsatzkräfte hätten keine Schüsse.

abgegeben. Über das Motiv für die Gewalttat ist noch nichts bekannt. Die Polizei behandelt den Angriff bislang als Hassverbrechen. Auch die Bundespolizei FBI wurde eingeschaltet. Der Imam und Direktor des Islamischen Zentrums sprach von einer Tragödie und nannte es ungeheuerlich, das einen Ort des Gebetes anzugreifen. US-Präsident Trump hat nach eigener Darstellung einen für heute geplanten Angriff gegen den Iran auf Bitten der Golfstaaten hin abgesagt. Trump erklärte, die verbündeten Golfstaaten hätten ihn gebeten, abzuwarten, damit ernsthafte Verhandlungen stattfinden könnten. Es gebe dabei eine sehr positive Entwicklung. Das US-Militär sei aber angewiesen, in voller Kampfbereitschaft zu bleiben. Trump drohte Teheran erneut mit Angriffen, sollte kein aus seiner Sicht akzeptables Abkommen erzielt werden können. Bislang war nicht bekannt, dass die USA für heute neue Angriffe gegen den Iran geplant hatten. Das Außenministerium in Teheran hatte nach eigenen Angaben gestern eine Antwort auf die jüngsten US-Vorschläge für ein Abkommen übermittelt. Zu den Streitpunkten gehören das Atomprogramm des Iran sowie die Kontrolle über die Straße von Hormus. Der Iran fordert überdies ein Ende des Krieges an allen Fronten, den Libanon eingeschlossen. Der russische Staatschef Putin wird heute zu einem zweitägigen Besuch in China erwartet. Nach Angaben des Kremls soll es bei den Gesprächen auf Einladung von Staats- und Parteichef Xi Jinping um einen Ausbau der strategischen Partnerschaft beider Länder gehen. Im Vordergrund sollen demnach wirtschaftliche Fragen stehen. China pflegt trotz der westlichen Sanktionen gegen Moskau enge wirtschaftliche Beziehungen zu Russland und ist nach wie vor ein wichtiger Abnehmer russischer Energieträger wie Öl und Gas. Laut dem Kreml will sich Putin bei Xi auch über den China-Besuch von US-Präsident Trump in der vorigen Woche informieren. Der Städte- und Gemeindebund hält es für geboten, die Kommunen beim geplanten Ausbau des Zivilschutzes in Deutschland einzubeziehen. Hauptgeschäftsführer Berghegger sagte dem Redaktionsnetzwerk Deutschland, Sicherheitsarchitektur dürfe nicht, Zitat, top-down organisiert werden. Sie müsse vielmehr praxistauglich und gemeinsam mit den Kommunen entwickelt werden. Die Funktionsfähigkeit des Bevölkerungsschutzes entscheide sich vor Ort, in den Städten und Gemeinden. Ähnlich hatte sich bereits der Landkreistag geäußert. Bundesinnenminister Dobrindt hat angekündigt, bis 2029 10 Milliarden Euro für den Ausbau des Zivilschutzes bereitzustellen. Das Geld soll unter anderem in Ausrüstung, Personal und Technik des Technischen Hilfswerks investiert werden. Am Mittwoch will das Kabinett über das Vorhaben des CSU-Politikers beraten. Heute startet das bundesweite Förderprogramm für den Kauf von Elektroautos. Umweltminister Schneider will das Portal des Bundesamts für Wirtschaft und Ausfuhrkontrolle am Morgen freischalten. Der Zuschuss kann rückwirkend zum 1. Januar für reine Elektroautos und Plug-in-Hybride beantragt werden. Förderfähig sind der Kauf und das Leasing von Neuwagen. Grundsätzlich gilt, wer weniger verdient oder Kinder hat, soll stärker profitieren. Die Förderung beträgt zwischen 1.500 und 6.000 Euro. Insgesamt stehen 3 Milliarden Euro zur Verfügung, mit denen etwa 800.000 neue Fahrzeuge gefördert werden könnten. Die Ministerpräsidentin von Mecklenburg-Vorpommern, Schwesig, warnt in der Debatte um die Pflegereform vor mehr Belastungen für Versicherte. Die SPD-Politikerin sagte der Bild-Zeitung, wer die Erhöhungsstufen bei den Zuschüssen zu den Pflegeheimkosten zeitlich strecken wolle, helfe den wenigsten. Gemeint ist der Vorschlag, den Eigenanteil der Pflegebedürftigen erst nach 18 Monaten Aufenthalt im Heim zu senken, statt wie bislang nach einem Jahr. Der Chef der Krankenkasse DAK Gesundheit, Storm, sagte dem Redaktionsnetzwerk Deutschland, was an Vorschlägen im Raum stehe, würde dazu führen, dass deutlich mehr Menschen auf Sozialhilfe angewiesen seien. Bundesgesundheitsministerin Warken, CDU, pocht auf eine finanzielle Stabilisierung der Pflegeversicherung, deren Defizit nach ihren Angaben in den kommenden beiden Jahren bei mehr als 22 Milliarden Euro liegen könnte. Bundesagrarminister Rainer stellt heute den jährlichen Waldzustandsbericht vor.

0: Wegen des Klimawandels werden seit Jahren Schäden durch Hitze, Trockenheit und Borkenkäfer beobachtet. Im Jahr 2024 waren demnach nur jeder fünfte Baum gesund. Der Präsident des Waldeigentümerverbandes, AGDW, Bitter, sagte der Rheinischen Post, auf das Rekordwärmejahr 2024 sei mit 2025 erneut ein sehr warmes und niederschlagsarmes Jahr gefolgt. Die schwierigen Witterungsbedingungen hätten ihre Spuren im Wald hinterlassen. Seit den 1980er Jahren werden regelmäßig Daten über ein Netz von Stichproben erhoben und bundesweit ausgewertet. Dabei wird der Zustand der Baumkronen eingeschätzt. Fast ein Drittel der Fläche Deutschlands ist von Wald bedeckt. Das Europäische Parlament verleiht heute in Straßburg zum ersten Mal den Europäischen Verdienstorden. Ausgezeichnet werden insgesamt 20 Preisträgerinnen und Preisträger, darunter Altbundeskanzlerin Merkel, der ukrainische Präsident Zelensky und der ehemalige polnische Präsident und Gewerkschaftsführer Wałęsa. Das Europäische Parlament rief den Orden im vergangenen Jahr ins Leben, anlässlich des 75. Jahrestages der Schumann-Erklärung, die als Grundstein der europäischen Einheit gilt. Mit der Auszeichnung werden Persönlichkeiten geehrt, die bedeutende Beiträge zur europäischen Integration und zu den europäischen Werten geleistet haben. Der US-Milliardär Musk hat im Prozess gegen das Technologieunternehmen OpenAI und dessen Chef Altman eine Niederlage erlitten. Ein Gericht im kalifornischen Oakland wies die Klage von Musk gegen OpenAI ab und begründete, die Vorwürfe seien verjährt. Musk kündigte umgehend an, Berufung einzulegen. Er fordert von OpenAI Schadenersatz, weil sich die Firma von ihren Gründungsprinzipien entfernt habe. OpenAI war 2015 von Altman, Musk und anderen als gemeinnützige Stiftung zur Erforschung künstlicher Intelligenz gegründet worden. Musk investierte damals 38 Millionen US-Dollar. 2018 verließ er OpenAI, das sich kurz danach in ein gewinnorientiertes Unternehmen verwandelte. Der Tech-Milliardär argumentiert, er sei getäuscht worden. OpenAI hält dagegen, Musk habe die Gewinnorientierung selbst vorangetrieben. Der Anbieter der KI-Anwendung ChatGPT wird heute mit mehr als 850 Milliarden Dollar bewertet. In Bolivien ist es bei Protesten gegen Präsident Paz erneut zu Zusammenstößen mit der Polizei gekommen. Nach Agenturberichten versuchten Teilnehmer einer Kundgebung in der Verwaltungshauptstadt La Paz zum Platz vor dem Regierungssitz vorzudringen. Die Demonstranten warfen Steine und selbstgebaute Sprengsätze, die Polizei setzte Tränengas ein. La Paz ist durch zahlreiche Straßenblockaden der Protestierenden derzeit weitgehend abgeschnitten vom Rest des Landes. In der Metropole herrscht inzwischen ein Mangel an Lebensmitteln und Treibstoff. An den Protesten sind neben Bergleuten auch Landwirte, Lehrer und Anhänger von Ex-Präsident Morales beteiligt. Viele fordern höhere Löhne und den Rücktritt von Staatschef Paz. Dieser hat angesichts der Wirtschaftskrise unter anderem Treibstoffsubventionen gestrichen. Und hier noch einmal die Übersicht. Im kalifornischen San Diego haben zwei bewaffnete Täter auf einem Moscheegelände drei Personen erschossen. US-Präsident Trump hat einen angeblich für heute geplanten Angriff auf den Iran wieder abgesagt. In Deutschland startet heute das Förderprogramm für Elektroautos. Das Wetter? Im Osten wechselnd bewölkt, später einzelne Schauer und Gewitter. Auch im Westen im Tagesverlauf dichtere Wolken und Regen, 14 bis 22 Grad. Das waren die Nachrichten.
1: Das waren die Nachrichten vom Deutschlandfunk. 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
2: Und er sagt einen schönen guten Morgen ins Sendegebiet der 90,7 unter 92,5 an diesem mittlerweile schon 19. Mai. Ich muss mich immer wieder ein bisschen kneifen, dass das Jahr schon so weit vorangeschritten ist. Ich weiß nicht, wie es Ihnen geht, möglicherweise ja genauso und das möglicherweise noch mehr um diese frühe Uhrzeit. 6:10 haben wir. Wir haben bis 8 Uhr Zeit und haben einiges für Sie und für euch vorbereitet. Unter anderem geht es in der ersten halben Stunde gleich schon mal in den Garten in der Wesermarsch.

öffnen einige Gärten im Rahmen der Aktion Offene Gartenpforte. Darüber werden wir ebenso berichten wie über ein neues, ganz spannendes Buch, das auch schon im literarischen Quartett hochgejubelt wurde. Nachrichten aus der Region, die gibt es natürlich auch in einem Blick auf den umfangreichen Veranstaltungskalender und nach so viel Wort von den Kollegen vom Deutschlandfunk und jetzt von mir soll es endlich mit Musik losgehen. 6:11. Guten Morgen.

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0: So allmählich sieht man in der Region ja wieder viele Hobbygärtnerinnen und Gärtner in ihren grünen Oasen werkeln oder verweilen. Und so manches Mal bleiben vorübergehende Spaziergänger wahrscheinlich bewundernd stehen, um über die Hecke oder den Gartenzaun hinweg einen staunenden Blick auf die Blüten, Blumen oder Skulpturenpracht zu werfen. Ab dem 7. Juni, da kann man im Landkreis Wesermarsch nicht nur hinterm Zaun stehen, sondern einige Gärten im Rahmen der offenen Gartenpforte direkt in Augenschein nehmen. Etwa bei Christa und Hans Meinen in Augusthausen.
1: Wir sind ein Zusammenschluss von 13 Gärten. In diesem Jahr machen 9 mit. Wir wollen einfach interessierten Besucherinnen und Besucher zeigen, welche wunderschönen Gärten es in der Wesermarsch gibt. Hinzu kommt bei allen auch so ein sozialer Aspekt. Wir versuchen, die eine oder andere Einnahme zu generieren und die geben wir 1:1 weiter an unterschiedliche Organisationen.
0: So hat zum Beispiel der Förderverein für den Hospiz in der Wesermarsch schon eine Spende erhalten oder der Aktionskreis Peter Bader, der unter anderem Projekte für Straßenkinder in Brasilien organisiert. Die offene Gartenpforte gibt es bereits seit vielen Jahren in der Wesermarsch und Landrat Stefan Siefkin hat in diesem Jahr die Schirmherrschaft.
2: Ich habe sehr gerne die Schirmherrschaft übernommen, weil damit kann man die Schönheit der Wesermarsch zeigen. Man sieht hier tolle Pflanzen, tolle Blumen und auch halt eben Skulpturen. Und ich glaube, das ist eine ganz tolle Gelegenheit für Menschen aus der Wesermarsch, aber vor allen Dingen auch für Menschen außerhalb der Wesermarsch, hierher zu kommen und sich tolle Anregungen zu holen.
0: Für Siefkin ist gerade der soziale Aspekt dieser besonderen Veranstaltungsreihe von großer Bedeutung.
2: Die offene Gartenpforte bietet die Möglichkeit, in Austausch zu kommen, Gespräche zu führen mit den Eigentümern, aber auch mit den anderen Gästen und sich ja gegenseitig zu inspirieren.
0: Und von dieser Inspiration gibt es jede Menge, etwa im großen Garten- und Landschaftspark von Hans und Christa Meinen, wo es auf gut 10.000 Quadratmetern neben vielen Baumarten, Büschen, Rosen, Skulpturen, einen Teich und viele Sitzmöglichkeiten zum Verweilen und Entspannen gibt. Der Garten, den die zwei Pensionäre und Hobbygärtner pflegen, bedeutet zwar viel Arbeit, aber die ist, und das gilt sicher für alle teilnehmenden Gartenbesitzer, auch sehr erfüllend.
1: Es gibt ja diesen Spruch, dumme rennen, kluge warten, weise gehen in den Garten und das

0: steckt, glaube ich, so ein bisschen auch bei allen dahinter, so etwas zu machen. Also einfach möglichst viel Zeit hier in diesem Garten zu verbringen. Und das verbindet uns auf jeden Fall mit den anderen, die mit uns zusammen diese offene Gartenpforte organisieren.
1: Und wer nun die Garten- und Parkanlage von Hans und Christa Meinen in Augusthausen besuchen möchte, am 20. und 21. Juni öffnen sie ihre Pforten jeweils in der Zeit von 10 bis 18 Uhr. Welche weiteren Gärten ab dem 7. Juni im Rahmen der offenen Gartenpforte im Landkreis Wesermarsch geöffnet haben, können Interessierte unter www.offener-garten-wesermarsch.de erfahren.

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1: In der aktuellen Ausgabe des Literarischen Quartetts wurde über das folgende Buch zwar ausgiebig diskutiert, aber unterm Strich waren sich alle Diskutanten

Experten einig, dass dem Autor ein großer Wurf gelungen ist und dass Sandis ein großer deutscher Roman ist, der ein Bild der deutschen Gesellschaft von DDR-Zeit bis in die heutige Gegenwart schafft. Lukas Ritschel hat das Buch geschrieben und Sandes heißt es. Sandes ist dabei eine Kleinstadt am Rande der Republik, in der alte Offiziere, Bürgerrechtler, Orgelbauer, Fliesensammler, Lokaljournalistinnen, selbsternannte Widerständler, Träumerinnen, Frührentner, Kinder, Liebespaare oder verhuschte Archivare ebenso leben wie die Familie Wenzel. Und um genau diese Familie Wenzel geht es, beziehungsweise diese steht im Mittelpunkt. Anhand ihrer Biografie und ihrem Agieren mit den anderen Stadtbewohnern, die gerade aufgezählt wurden, wird ein Gemälde übers Gelingen, Scheitern und schlicht übers Umgehen mit großen politischen und gesellschaftlichen Umbrüchen gezeichnet. Das Buch erzählt vom Ende der DDR, vom Besetzen der örtlichen Stasi-Zentrale, vom Kampf eines Freiwilligen in der Ukraine, vom Abrackern auf westdeutschen Baustellen bis hin zum isolierten Inseldasein während der Corona-Pandemie, an das wir uns sicherlich alle noch erinnern können. Der Roman erzählt aber gleichermaßen auch vom Aufbruch und Niedergang, vom Gelingen und Scheitern des Aufruhrs, aber auch von Freundschaft und Familie in umwälzenden, besonderen und herausfordernden Zeiten und vom Wunsch nach Zugehörigkeit und von der Sehnsucht nach Freiheit. Die Zeit nannte Ritschel als einen der wichtigsten jungen Schriftsteller des Ostens. Sanditz ist in jedem Falle ein sehr lesenswerter Roman, der gerade bei DTV herausgekommen ist.

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1: Mit Finja Baumann die Schlagzeilen. Versuchter Kaffeediebstahl. Mann stirbt in Silo in Weihe. Brand. Edeka in Großkneten musste evakuiert werden. Bauarbeiten. Heinrich-Plett-Allee in Bremen-Huchting gesperrt. Und Zugausfälle. Kein Zugverkehr über Huntebrücke in Oldenburg. Weihe. Am Montagmorgen fand ein Mitarbeiter einer Spedition einen leblosen Mann in einem LKW-Auflieger. Die Polizei vermutet, dass der Mann Kaffeebohnen aus dem Silo-Auflieger klauen wollte. Alarmierte Rettungskräfte konnten demnach nur noch den Tod feststellen. Der 56-Jährige sei vermutlich an einer Gasvergiftung gestorben. Nach Angaben der Feuerwehr hatten Gasmelder an der Öffnung des Aufliegers angeschlagen, was auf eine erhöhte Konzentration von Kohlenmonoxid und Kohlendioxid hingewiesen habe. Die genauen Umstände des Geschehens müssen noch abschließend ermittelt werden. Großkneten. Am Montagmorgen kam es zu einem Brand im Edeka-Markt in der Straße am Rieskamp. Eine Zwischendecke hatte Feuer gefangen, konnte aber schnell gelöscht werden. Sowohl der Edeka als auch der Aldi-Markt wurden evakuiert. Die Brandursache ist derzeit noch unklar. Verletzt wurde niemand. Im Einsatz waren die Feuerwehren aus Ahlhorn, Großkneten und Sage. Bremen. Die Heinrich-Plett-Allee ist seit gestern zwischen Huchtinger Heerstraße und Luxemburger Straße voll gesperrt. Grund ist die Verlängerung der Straßenbahnlinie 1. Der Autoverkehr muss sich auf Beeinträchtigungen einstellen. Davon sind auch die Linien 58 und N6 der BSAG sowie die Regionalbusse betroffen. Gleichzeitig wird die Brücke der Heinrich-Plett-Allee über die B75 zur Einbahnstraße in Richtung Kirchhuchtinger Landstraße. Die Auffahrt zur B75 aus Huchting in Richtung Delmhorst ist gesperrt. In Huchting sorgen Bauarbeiten seit Monaten für massive Verkehrsprobleme. Oldenburg. Die Eisenbahnklappbrücke über die Hunte ist in Oldenburg bis Donnerstagmorgen gesperrt. Grund für die Sperrung ist laut Deutscher Bahn eine Reparatur an einem Träger der Brücke. Es kommt zu Umleitungen und Ausfällen im Nah- und Fernverkehr. Betroffen sind die Straßenabschnitte zwischen dem Oldenburger Hauptbahnhof und Bremen sowie zwischen Oldenburg und Osnabrück. Bahnreisende müssen teilweise auf Busse ausweichen. Die Huntebrücke kann seit Januar nicht mehr für Schiffe aufgeklappt werden. Entdeckte Schäden sollen im Herbst dann repariert werden.
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3: Und wir blicken auf das Wetter nach der Auflösung von einigen Nebelfeldern, die es gebietsweise heute am frühen Morgen noch gibt. Da scheint vielerorts die Sonne, jedoch bilden sich dann auch im Laufe des Tages wieder einige Quellwolken, aus denen dann ab Mittag auch einzelne Schauer entstehen. Am Abend, da zieht sich der Himmel zwischen Ems und Weser wieder etwas mehr zu und es fällt häufiger Regen. Die Höchstwerte liegen bei 14 bis 20 Grad. Da sind wir bei den aktuellen Temperaturen. Achim und Delmhorst melden 5, Bremen 6 Grad, Cuxhaven, Bremerhaven und Nordenham jeweils 8 Grad und Burhave, da zeigt das Thermometer bereits 10 Grad an.
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3: Und da haben wir eine Meldung aufgrund einer Straßensperrung. Die A28 Oldenburg Richtung Bremen im Bereich Stur ist die Überleitung zur A1 Richtung Bremen nach einem Unfall bis circa 20 Uhr gesperrt. Dort bitte das Gebiet weiträumig umfahren oder den Umleitungsschildern folgen. Wir haben mittlerweile 6:35 Uhr.

Und jetzt gibt es erstmal Musik und dann beschäftigen wir uns mit einer ganz besonderen Hornissenart hier im Sendegebiet oder in der Region in ganz Norddeutschland. Und das mit einer Hornissenart, die hier eigentlich gar nicht so gerne gesehen ist. Warum? Das werden Sie gleich erfahren.

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0: 20. Mai ist Weltbienentag. Zeit, genauer hinzuschauen auf unsere Honigbienen, denn dass sie besonders wichtig für uns und die Natur sind, das sollte klar sein. Aber die Biene hat auch immer mehr Feinde. Die asiatische Hornisse zum Beispiel, die breitet sich auch hier bei uns im Sendegebiet immer weiter aus. Und die ist eben für unsere Honigbienen eine echte Gefahr. Im vergangenen Jahr sind einige zum ersten Mal in größerer Zahl bei uns gesichtet worden. Heißt, die asiatische Hornisse ist auch bei uns angekommen, sagt Lamin Lefati vom Naturschutzbund. Noch nicht flächendeckend, aber die Ausbreitung nimmt immer mehr Fahrt auf.
1: Unsere Naturschutzbehörde, die rechnet jetzt für das Jahr 2026 definitiv einer weiteren Ausbreitung. Für Niedersachsen versucht man aber noch, diese flächendeckende Besiedlung zu verzögern. Zum Beispiel heißt das schon, dass noch auf eine aktive Bekämpfung gesetzt wird, also heißt auf eine Nestentfernung, insbesondere auch noch im Frühjahr. Das ist aber nicht ganz unkompliziert, weil die auch in der Regel sehr weit oben in den Baumkronen liegen.
0: Für uns Menschen ist dieses neue Insekt nicht gefährlicher als Bienen oder Wespen oder eben halt die heimische Hornisse. Das eigentliche Problem ist aber, dass die asiatische Hornisse eine invasive Art ist. Durch ihr Vorkommen bedroht sie nämlich unsere heimischen Insekten, so Nefati.
1: Die asiatische Hornisse findet alles interessant, was tierisches Eiweiß enthält. Also damit wird die Brut gefüttert und dementsprechend sind ja Spinnen interessant, generell Insekten, darunter eben dann auch zum Beispiel die Honigbiene. Und das ist, sage ich mal, in dem Falle jetzt für die einzelnen Individuen nicht neu. Das Problem, was wir allerdings bei der asiatischen Hornisse haben, ist, dass sie eben so große Staaten bilden kann. Also dadurch wird dann letztlich einfach der Prädatorendruck auf Honigbienen, Wildbienen und ja andere Insekten deutlich, deutlich erhöht.
0: Und das kann das ökologische Gleichgewicht stören. Viele Imker, die machen sich bereits große Sorgen um ihre Bienenvölker. Und wenn die Bienen immer weniger werden, dann leidet auch die Landwirtschaft. Rund 85% der landwirtschaftlichen Erträge im Pflanzen- und Obstbau hängen in Deutschland von der Bestäubung durch die Honigbienen ab. Wer also ein Hornissennest sieht, der soll es unbedingt melden. Jetzt ist nur die Frage, wie erkenne ich denn eine asiatische Hornisse? Wie unterscheidet sie sich von der einheimischen Hornisse? Sie ist etwas kleiner als unsere heimische europäische Hornisse und der Körper ist außerdem etwas dunkler gefärbt.
1: Was ich besonders auffällig finde persönlich, ist das letzte Drittel des Hinterleibs, so eine gelb-orange

0: Musterung. Zusätzlich ist auch so eine orange-gelbe Zeichnung im Gesicht zu sehen. Und insbesondere diese gelben Füße, die man sehr gut erkennen kann, sind so das beste Erkennungsmerkmal.
1: Also am besten erstmal ein Foto machen und zu Fachleuten schicken. Die können dann die Hornisse eindeutig identifizieren und dann auf die Suche zum Beispiel nach den Nestern gehen. Bloß nicht gleich draufhauen, denn unsere heimische Hornisse ist geschützt. Und ebenso wie die Bienen erfüllt sie wichtige Aufgaben in unserem Ökosystem.

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1: Nach einer gefeierten und restlos ausverkauften Tournee im Jahr 2025 wollen die Ten Tenors ihre Erfolgsgeschichte auch 2026 mit ihrer aktuellen Tour Time of Your Life fortsetzen. Ihre Mischung aus Klassik, Rock und Pop präsentieren sie am Samstag, den 23. Mai auch in Bremen. Ab 20 Uhr sind sie im Metropoltheater zu sehen. Die Ravagers aus Baltimore stehen für leidenschaftlichen, wütenden Hardrock mit starken 70er Jahren.

Jahre Punk-Einschlag. Mit Jeans, Leder und Sonnenbrille kommen sie herrlich wütend daher und stehen für genau das Image, das die Rockgruppen des New Yorks der späten 70er Jahre zu Ikonen machte. Mittlerweile zählen sie selbst zu solchen. Am Sonntag, den 25. Mai, gastieren sie im Bremer Meisenfrei. Die Indie-Rocker 4@7 aus Bremen werden als Support dabei sein. Und los geht's um 20 Uhr. Am Montag, den 25. Mai, wird die kurdische Musiklegende Sivan Perver live im Metropoltheater Bremen auftreten. Das Publikum darf sich auf einen außergewöhnlichen Abend voller Musik, Emotionen und kultureller Tiefe freuen. Los geht dieses besondere Konzert um 20 Uhr.

20. Mai gastiert ein Mann im Bremer Meiselfrei, den Metal-Fans aufgrund seiner unverwechselbaren, kraftvollen Stimme kennen dürften. Tim Whipper Owens. Er erlangte weltweiten Ruhm, als er 1996 als Sänger von Judas Priest den namhaften Rob Halford ersetzte und jahrelang auf den größten Bühnen der Welt zu Hause war. Nun gastiert er mit Band auf der Meisenfreibühne. Los geht der Hard and Heavy Abend um 20 Uhr. Die irische Band Wan Collective steht für traditionellen, aber auch unkonventionellen irischen Folkrock. Und ihre aktuelle Europa-Tournee führt diese Band auch nach Bremen, an einen ganz besonderen Ort. Am Mittwoch, den 27. Mai, spielen sie nämlich ab 19.30 Uhr in der Hobkirche. Im Bremer Fritz-Theater gastiert am Donnerstag, den 28. Mai, die namhafte Comedian Mira Bös mit ihrem aktuellen Programm Arschbombe. Ole, die Queen of Quatsch, die aus Funk und Fernsehen bekannt ist, erzählt aus ihrem aktuellen Programm unter anderem darüber, wie sie ihre neue Katze bekommen hat. Wobei, eigentlich hat die Katze ja eine neue Mira bekommen. Wenn man wieder Lust auf Lachen hat, der alberne Abend mit Mirja Bös beginnt um 19.30 Uhr. Die Swingtime Big Band aus der Wesermarsch will am Freitag, den 29. Mai, die Jahnhalle in einen Raum voller Glanz, Groove und guter Laune verwandeln. Die Formation gehört seit Jahren zu den musikalischen Aushängeschildern der Region und will den unverwechselbaren Sound großer Big Bands mit kräftigen Bläsern, knackigem Rhythmus, eleganten Arrangements und swingenden Klassikern in die Halle bringen. Los geht der Abend in der Nordenhammer Jahnhalle um 20 Uhr.

0: Und das war's mit der ersten Stunde Radio Pizza TV am Morgen. Aber eine zweite Stunde, die bleibt uns ja noch. Und in der zweiten Stunde, da gibt's eine aktuelle Ausgabe von Meta Butendiek. Und wir haben noch einen Beitrag in eigener Sache. Da geht's um den Bundesfreiwilligendienst, für den wir wieder jemanden suchen. Ab September wird bei Radio Weser TV im Studio Nordenham eine Stelle frei. Und wer Lust hat, in der Redaktion mitzuarbeiten, hat noch die Chance, sich bei Radio Weser TV zu bewerben oder direkt bei der LKJ. Und ja, wer jetzt gerade zuhört und denkt, Mensch, das wäre doch was für XY und hat jemanden im Petto, gerne melden bei Radio Weser TV.
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1: Sieben Uhr, die Nachrichten. Die neue Förderung der Bundesregierung für Elektroautos kann ab heute beantragt werden. Die Freischaltung des Portals soll am Vormittag erfolgen. Die Prämie gilt rückwirkend für Autos, die seit dem 1. Januar zugelassen wurden. Förderfähig sind der Kauf und das Leasing von neuen E-Autos und von Plug-in-Hybriden. Die Förderung beträgt zwischen 1.500 und 6.000 Euro, abhängig vom Automodell, der Haushaltsgröße und dem Einkommen. Insgesamt stehen 3 Milliarden Euro zur Verfügung. Laut Bundesumweltminister Schneider reicht das für die Förderung von etwa 800.000 Fahrzeugen. US-Präsident Trump hat nach eigener Darstellung einen für heute geplanten Angriff auf den Iran auf Bitten der Golfstaaten abgesagt. Trump erklärte, man habe ihn gebeten, abzuwarten, damit ernsthafte Verhandlungen stattfinden könnten. Es gebe dabei eine sehr positive Entwicklung. Das US-Militär sei aber angewiesen, in voller Kampfbereitschaft zu bleiben. Trump drohte Teheran erneut mit Angriffen, sollte kein akzeptables Abkommen erzielt werden können. Bislang war nicht bekannt, dass die USA für heute neue Angriffe gegen den Iran geplant hatten. Der US-Milliardär Musk hat in seinem Rechtsstreit mit dem Unternehmen OpenAI eine Niederlage erlitten. Ein Gericht im kalifornischen Oakland entschied, dass die Vorwürfe verjährt seien. Musk hatte OpenAI-Chef Altman und dessen Stellvertreter Brockman in seiner Klage vorgeworfen, die ursprüngliche gemeinsame Vision für OpenAI verraten zu haben. Statt es als gemeinnützige Organisation

0: Organisation zum Wohle der Menschheit zu führen, hätten sie die Firma hinter seinem Rücken auf Profitmaximierung ausgerichtet. Musk war 2015 ein Mitbegründer von OpenAI gewesen. 3 Jahre später stieg er aus. Der russische Staatschef Putin wird heute zu einem 2-tägigen Besuch in China erwartet. Nach Angaben des Kremls soll es bei den Gesprächen auf Einladung von Staats- und Parteichef Xi Jinping um einen Ausbau der strategischen Partnerschaft beider Länder gehen. Im Vordergrund sollen wirtschaftliche Fragen stehen. Themen dürften aber auch der Iran-Krieg und der russische Angriffskrieg gegen die Ukraine sein. China pflegt trotz der westlichen Sanktionen gegen Moskau enge wirtschaftliche Beziehungen zu Russland und ist nach wie vor ein wichtiger Abnehmer russischer Energieträger wie Öl und Gas. Laut dem Kreml will sich Putin bei Xi auch über den China-Besuch von US-Präsident Trump in der vorigen Woche informieren. In der bolivianischen Hauptstadt La Paz ist es zu Zusammenstößen zwischen Anhängern des früheren Präsidenten Morales und der Polizei gekommen. Tausende Menschen versammelten sich vor dem Regierungssitz und forderten den Rücktritt von Präsident Paz. Sicherheitskräfte drängten Demonstranten mit Tränengas zurück. Die Staatsanwaltschaft gab 90 Festnahmen bekannt. Bolivien erlebt derzeit die schwerste Wirtschaftskrise seit Jahrzehnten. Die Unruhen gelten als bislang größte Herausforderung für Paz, der vor 6 Monaten an die Macht kam. Straßenblockaden haben in den vergangenen Wochen Städte abgeschnitten und zu Engpässen bei Lebensmitteln und Treibstoff geführt. Bei einem Schusswaffenangriff auf einem Moscheegelände in der kalifornischen Stadt San Diego sind mehrere Menschen getötet worden. Die Polizei sprach von 3 Todesopfern, darunter ein Wachmann des islamischen Zentrums. Die Einsatzkräfte fanden die beiden mutmaßlichen Täter tot in einem Fahrzeug. Die Behörden gehen davon aus, dass sich die beiden jungen Männer im Alter von 17 und 18 Jahren selbst erschossen haben. Über das Motiv für die Gewalttat ist noch nichts bekannt. Die Polizei behandelt den Angriff bislang als Hassverbrechen. Die deutsche Eishockeynationalmannschaft hat bei der Weltmeisterschaft auch ihr 3. Spiel verloren. Das Team unterlag dem Gastgeber Schweiz in Zürich mit 1:6. Nächster Gegner der deutschen Mannschaft ist am Mittwoch Titelverteidiger USA. Das Wetter? In der Westhälfte Wolkenverdichtung und aufkommender Regen. In der Osthälfte wechselnd bewölkt mit einzelnen Schauern und Gewittern. Höchstwerte von 14 Grad im Westen bis 22 Grad im Osten. Morgen wechselnd bis stark bewölkt und verbreitet Schauer oder Gewitter. Temperaturen 17 bis 23 Grad, an der Nordsee kühler.
1: Das waren die Nachrichten vom Deutschlandfunk. 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
2: Straßensperrung A28 Oldenburg Richtung Bremen. Im Dreieck Stur ist die Überleitung zur A1 nach einem Unfall noch bis circa 20 Uhr gesperrt. Und es gibt einen Stau auf der A1 Osnabrück Richtung Bremen. Zwischen Bremen-Brinkum und Hemelingen gibt es 3 Kilometer Stau.
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2: Der begrüßt Sie zur 2. Stunde Radio Weser TV am Morgen. Wir haben noch ein bisschen was vorbereitet in dieser 2. Stunde. Unter anderem gibt es natürlich eine neue Ausgabe von Meta Butendiek, unserer Landfrau aus der Wesermarsch. Musik, die gibt's aber auch erstmal umso richtig in diesen Tag und in diese 2. Stunde Radio Weser TV am Morgen zu starten.

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0: Bereits seit dem Juli 2011 gibt es in Deutschland die Chance, einen sogenannten Bundesfreiwilligendienst etwa im sozialen, ökologischen oder kulturellen Bereich zu absolvieren. Im Gegensatz zum freiwilligen sozialen Jahr dürfen beim BFD die Freiwilligen zwar auch schon älter sein, aber es sind vor allem viele junge Menschen, die von der Schule nicht direkt ins Berufsleben starten wollen, die sich engagieren. So wie Sarah Wehrens, die sich für ein Bundesfreiwilligenjahr bei Radio Weser TV in Nordenham entschieden hat.
1: Ich glaube, das geht vielen so, dass man in der Schulzeit, in der Abizeit kurz vor Ende noch relativ ratlos ist. Also es gibt natürlich Leute, die haben sich schon entschieden, aber ich war eine der Menschen, die nicht so richtig wussten, wo eigentlich hin mit sich. Ich weiß aber trotzdem, für welche Richtung ich mich interessiere. Ich interessiere mich sehr für Medien und Mediengestaltung, und das war dann so

0: sozusagen die perfekte Möglichkeit, weil es gibt so viele Kulturangebote hier in ganz Deutschland und es gab so viel Auswahl. Und das ist der einfachste Weg, um so ein bisschen Fähigkeiten auszubauen und eigenständiger zu werden. Und deswegen habe ich mich dann dafür entschieden.
1: Und nach dem Abi in Eberswalde fiel dann die Entscheidung, nach Nordenham zu kommen, um den Dienst beim kleinsten Bürgersender in Niedersachsen anzutreten. Natürlich war es eine ziemliche Herausforderung. Recherchieren, eigenständig Radiobeiträge erstellen, moderieren oder auch Bürgerinnen bzw. Nutzerinnen und Nutzer des Senders zu betreuen.
0: Das finde ich auch so cool am Sender, dass eben auch alle möglichen Bürger einfach in den Sender kommen können und so ihre Geschichten erzählen, ihre Sachen machen. Also ob es jetzt ein Keno ist, der seine eigene Sendung macht und mit dem ich dann auch immer mal quatschen kann, der hat mir auch immer viel zu erzählen. Oder ein Jens, der seine Literatursendung macht und mit dem ich dann auch mich ganz nett unterhalte, der auch immer wirklich faszinierende Geschichten mitbringt und interessante Geschichten. Eigene handgepickte Musik. Also ich finde das total was Schönes, muss ich sagen. Das gefällt mir richtig gut am Sender.
1: Neben den klassischen redaktionellen Arbeiten im Sender und dem Kümmern um ein eigenes kreatives Radioprojekt gibt es für die Teilnehmenden eines Freiwilligendienstes, egal ob FSJ oder BFD, ein Seminarprogramm, das von der LKJ, der Landesvereinigung Kulturelle Jugendbildung Niedersachsen, organisiert wird.
0: Also ich muss sagen, die Seminare zeichnen dieses Jahr noch mal ganz anders aus. Also die machen noch so viel auswendig. Man kann sich gut mit anderen verbinden und connecten. Und es gibt total viele schöne Angebote für einen, die auch die eigene Kreativität fördern und einen auch noch mal so ein bisschen mehr über die Arbeit, die man eigentlich macht, nachdenken lässt. Beim letzten Seminar gab es dann 3 unterschiedliche Workshops, die man machen konnte. Es war Fotografie, Upcycling und Töpfern. Also total unterschiedlich, aber total spaßig eben. Und ja, man hatte einfach eine gute Zeit.
1: Und die gute Zeit im Sender geht noch bis Ende August. Bis dahin ist noch einiges geplant. So will Sarah etwa das eigene Projekt über Emotionen zu einem guten Ende bringen oder vielleicht nochmal selbst vor der Kamera moderieren. Aber egal, was noch an Herausforderungen wartet, schon jetzt zieht Sarah ein positives Fazit.
0: Ich kann auf jeden Fall sagen, dass ich Selbstbewusstsein gelernt habe und mich viel mehr Sachen traue. Also das ist schon mal ein großer, großer Punkt, finde ich. Ich habe auch gelernt, wie ich mit unterschiedlichen Medien umgehen kann. Also ich habe zum Beispiel angefangen, eine Kameraschulung zu machen. Da werde ich auf jeden Fall auch was von mitnehmen. Und ich habe mich mit unterschiedlichen Beitragsformaten befasst. Ja, für mich ist eigentlich das Wichtigste wirklich diese Eigenständigkeit, die ich auch gelernt habe. Also wirklich Projekte zu machen und sie auch durchzuziehen, zu arbeiten, weil ich das gerne schaffen möchte, das ist einer der wichtigsten Punkte, finde ich, weil das ist auch sehr, sehr relevant für spätere Leben. Also es bringt einem unglaublich viel bei, so ein Jahr. Und deswegen, ich kann es nur jedem ans Herz legen, weil ja, es ist einfach eine tolle Erfahrung.
1: Und wer eben diese tolle Erfahrung selbst machen möchte, ab dem 1. September ist wieder ein Platz für einen Bundesfreiwilligen im Sender in Nordenham frei. Infos gibt's auf der Seite der LKJ Niedersachsen oder direkt bei Radio Weser TV. Und genau da kann man sich auch mit einer Mail an nordenham@radioweser.tv bewerben.

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1: Mit Finja Baumann die Schlagzeilen. Versuchter Kaffeediebstahl. Mann stirbt in Silo in Weihe. Brand. Edeka in Großkneten musste evakuiert werden. Bauarbeiten. Heinrich-Plett-Allee in Bremen-Huchting gesperrt. Und Zugausfälle. Kein Zugverkehr über Huntebrücke in Oldenburg. Weihe. Am Montagmorgen fand ein Mitarbeiter einer Spedition einen leblosen Mann in einem LKW-Auflieger. Die Polizei vermutet, dass der Mann Kaffeebohnen aus dem Silo-Auflieger klauen wollte. Alarmierte Rettungskräfte konnten demnach nur noch den Tod feststellen. Der 56-Jährige sei vermutlich an einer Gasvergiftung gestorben. Nach Angaben der Feuerwehr hatten Gasmelder an der Öffnung des Aufliegers angeschlagen, was auf eine erhöhte Konzentration von Kohlenmonoxid und Kohlendioxid hingewiesen habe. Die genauen Umstände des Geschehens müssen noch abschließend ermittelt werden. Großkneten. Am Montagmorgen kam es zu einem Brand im Edeka-Markt in der Straße am Rieskamp. Eine Zwischendecke hatte Feuer gefangen, konnte aber schnell gelöscht werden. Sowohl der Edeka als auch der Aldi-Markt wurden evakuiert. Die Brandursache ist derzeit noch unklar. Verletzt wurde niemand. Im Einsatz waren die Feuerwehren aus Ahlhorn, Großkneten und Sage. Bremen. Die Heinrich

0: Plättallee ist seit gestern zwischen Huchtinger Heerstraße und Luxemburger Straße voll gesperrt. Grund ist die Verlängerung der Straßenbahnlinie 1. Der Autoverkehr muss sich auf Beeinträchtigungen einstellen. Davon sind auch die Linien 58 und N6 der BSAG sowie die Regionalbusse betroffen. Gleichzeitig wird die Brücke der Heinrich-Plett-Allee über die B75 zur Einbahnstraße in Richtung Kirchhuchtinger Landstraße. Die Auffahrt zur B75 aus Huchting in Richtung Delmhorst ist gesperrt. In Huchting sorgen Bauarbeiten seit Monaten für massive Verkehrsprobleme. Oldenburg. Die Eisenbahnklappbrücke über die Hunte ist in Oldenburg bis Donnerstagmorgen gesperrt. Grund für die Sperrung ist laut Deutscher Bahn eine Reparatur an einem Träger der Brücke. Es kommt zu Umleitungen und Ausfällen im Nah- und Fernverkehr. Betroffen sind die Straßenabschnitte zwischen dem Oldenburger Hauptbahnhof und Bremen sowie zwischen Oldenburg und Osnabrück. Bahnreisende müssen teilweise auf Busse ausweichen. Die Huntebrücke kann seit Januar nicht mehr für Schiffe aufgeklappt werden. Entdeckte Schäden sollen im Herbst dann repariert werden.
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2: Tja, das ging mal wieder ein ganz kleines bisschen zu schnell. Beides hatten wir da gleich auf einmal, das Wetter und auch den Verkehr. Blicken wir also diesmal mal zuerst auf den Verkehr bei uns im Sendegebiet. Und da habe ich im Moment ein ganz kleines technisches Problem. Das will gerade nicht so, wie ich wohl will. Wir hören erstmal ein bisschen Musik und dann holen wir Wetter und Verkehr einfach nach der Musik nochmal nach.

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1: Jetzt haben wir das Wetter vor Ort. Heute startet der Tag noch mit einigen Nebelfeldern, zumindest gebietsweise.

0: Und wenn sich diese dann ganz aufgelöst haben, dann scheint vielerorts die Sonne. Allerdings hält die Freude nicht ganz so schnell an, denn es bilden sich relativ zügig wieder Quellwolken, aus denen dann ab Mittag auch einzelne Schauer entstehen können. Und am Abend, da zieht sich der Himmel zwischen Ems und Weser dann wieder häufiger richtig zu und es fällt vermehrt Regen bei Höchsttemperaturen zwischen 14 bis maximal 20 Grad. Und wir machen sofort hiermit weiter.
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0: Tja, und da gibt es einiges zu vermelden. Vor allen Dingen gibt es einen schweren Unfall zu vermelden. Ein LKW ist umgekippt auf der A28 Oldenburg Richtung Bremen im Dreieck Stur. Ist da ein LKW gekippt und das bedeutet, dass bis circa 20 Uhr diese Strecke gesperrt sein wird. Also im Dreieck Stur die Überleitung zur A1 Richtung Bremen. Da sollte man dann dementsprechend weiträumig umfahren, um nicht in einen großen Stau zu geraten. Ein Stau, den gibt es bereits auf der A27 Bremen Richtung Bremerhaven. Zwischen Bremerhaven Süd und Bremerhaven Gestemünde. Da gibt es 3 Kilometer stockenden Verkehr im Baustellenbereich. Ebenfalls stockenden Verkehr gibt es noch auf der A1 Osnabrück Richtung Bremen zwischen Bremen-Brinkum und Hemelingen. 4 Kilometer stockender Verkehr vor der Baustelle. Und dann gibt es noch zwischen Dreieck Stur und Bremen-Brinkum eine ungesicherte Unfallstelle. Da bitte auch Vorsicht auf der A1 Osnabrück Richtung Bremen. Also viel los bei uns im Sendegebiet auf den Straßen. Wir wünschen Ihnen, dass Sie gut ankommen und das vielleicht mit dem Radio Weser TV im Ohr. Wir haben jetzt ein bisschen Musik. Und dann beschäftigen wir uns mit dem Weltbienentag und gleich in doppelter Hinsicht. Dazu aber gleich mehr. Wir haben 7 Uhr und gleich 40 Minuten.

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1: Die kuriosen Feiertage. Heute am 20. Mai ist der Weltbienentag. Also feiern wir die kleinen pelzigen Superhelden mit Flügeln. Wussten Sie, dass eine einzige Honigbiene in ihrem ganzen Leben nur etwa 10 Gramm Honig produziert? Für ein Glas Honig muss also richtig geackert werden. Aber Bienen machen eben nicht nur Honig. Sie sind echte Naturmanager. Fast alle globalen Nutzpflanzen sind auf die Bestäubung von Insekten angewiesen. Ohne Bienen wären unsere Supermärkte deutlich leerer. Kein Obstsalat, kein Kaffee, keine Schokolade. Und wer möchte schon ohne Obst, Kaffee oder womöglich sogar Schokolade leben? Es wird geschätzt, dass knapp 20.250 Bienenarten existieren. Viele davon wildlebend und ganz ohne Bienenstock oder Imker. Leider sind viele Bienenarten stark bedroht. Pestizide, Klimawandel und kahle Gärten machen ihnen das Leben schwer. Was also tun? Ganz einfach, insektenfreundliche Pflanzen auf den Balkon stellen oder in den Garten, den Rasen mal wuchern lassen, keine Chemie sprühen und vielleicht ein kleines Insektenhotel bauen. Bienen danken es ihnen mit Summen, Bestäuben und natürlich mit Honig. Und wir wiederum sollten den Bienen für ihre Arbeit danken. Eigentlich immer, aber besonders heute. Denn heute, am 20. Mai, ist schließlich der Weltbienentag.

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1: Nach einer gefeierten und restlos ausverkauften Tournee im Jahr 2025 wollen die Ten Tenors ihre Erfolgsgeschichte aus 2026 mit ihrer aktuellen Tour Time of Your Life fortsetzen. Ihre Mischung aus Klassik, Rock und Pop präsentieren sie am Samstag, den 23. Mai auch in Bremen. Ab 20 Uhr sind sie im Metropoltheater zu sehen. Die Ravagers aus Baltimore stehen für leidenschaftlichen, wütenden Hardrock mit starkem 70er-Jahre-Punk-Einschlag. Mit Jeans, Leder und Sonnenbrille kommen sie herrlich wütend daher und stehen für genau das Image, das die Rockgruppen des New Yorks der späten 70er-Jahre zu Ikonen machte. Mittlerweile zählen sie selbst zu solchen. Am Sonntag, den 25. Mai, gastieren sie im Bremer Meisenfrei. Die Indie-Rocker 4@7 aus Bremen werden als Support dabei sein. Und los geht's um 20 Uhr. Am Montag, den 25. Mai, wird die kurdische Musiklegende Sivan Perver live im Metropoltheater Bremen auftreten. Das Publikum darf sich auf einen außergewöhnlichen Abend voller Musik, Emotionen und kultureller Tiefe freuen. Los geht dieses besondere Konzert um 20 Uhr. Am Dienstag, den 26. Mai, gastiert ein Mann im Bremer Meisenfrei, den Metal-Fans aufgrund seiner unverwechselbaren, kraftvollen Stimme kennen dürften. Tim Whipper Owens. Er erlangte weltweiten Ruhm, als er 1996 als Sänger von Judas Priest den namhaften Rob Halford ersetzte und jahrelang auf den größten Bühnen der Welt zu Hause war. Nun gastiert er mit Band auf der Meisenfreibühne. Los geht der Hard and Heavy Abend um 20 Uhr. Die irische Band Wand Collective steht für traditionellen, aber auch unkonventionellen irischen Folkrock. Und ihre aktuelle Europa-Tournee führt diese Band auch nach Bremen, an einen ganz besonderen Ort. Am Mittwoch, den 27. Mai, spielen sie nämlich ab 19.30 Uhr in der Hobkirche. Im Bremer Fritz-Theater gastiert am Donnerstag, den 28. Mai, die namhafte Comedian Mira Bös mit ihrem aktuellen Programm Arschbombe. Ole, die Queen of Quatsch, die aus Funk und Fernsehen bekannt ist, erzählt aus ihrem aktuellen Programm unter anderem darüber, wie sie ihre neue Katze bekommen hat. Wobei, eigentlich hat die Katze ja eine neue Mira bekommen. Wenn man wieder Lust auf Lachen hat, der alberne Abend mit Mirja Bös beginnt um 19.30 Uhr. Die Swingtime Big Band aus der Wesermarsch will am Freitag, den 29. Mai, die Jahnhalle in einen Raum voller Glanz, Groove und guter Laune verwandeln. Die Formation gehört seit Jahren zu den musikalischen Aushängeschildern der Region und will den unverwechselbaren Sound großer Big Bands mit kräftigen Bläsern, knackigem Rhythmus, eleganten Arrangements und swingenden Klassikern in die Halle bringen. Los geht der Abend in der Nordenhammer Jahnhalle um 20 Uhr.

Tja, mit Feuer geht's raus aus dieser Sendung, Sendung am mittlerweile schon 19. Mai 2026. Man muss sich das mal wieder auf der Zunge zergehen lassen, dass wir schon so weit fortgeschritten sind im Jahr und jetzt schon die Sommerplanung langsam ansteht. Hier wird jetzt mit dem Sendetag weiter geplant. Wir haben noch einiges für Sie vorbereitet auf der 90,7. Zum Beispiel geht's aus dem Studio in Nordenham. Nein, jetzt nicht weiter. Wir sind ja noch am Dienstag. Ich bin schon beim Mittwoch gewesen. Jetzt trennen sich die beiden Frequenzen wieder und es gibt auch hier ein buntes Programm. Zusammengeführt werden die Frequenzen aber dann doch nochmal um 14 Uhr zu Radio Weser TV am Nachmittag. Ich sammle mal meine Gedanken und begrüße Sie morgen früh gerne wieder um 6 Uhr. Pünktlich 6 bis 8 heißt es dann, Radio Weser TV am Morgen. Kommen Sie gut durch diesen Tag. Tschüss und bye bye. Am Mikrofon war Thorsten Folge. Wow.

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Und dann schauen wir noch genauer auf Lilienthal, denn es gibt dort das Lilienfestival im Juni. Und eine schlechte Nachricht, denn die Erhöhung der Grundsteuer wurde in der Gemeinde beschlossen. Wenn du nichts verpassen willst, bis zum Schluss also mit dabei bleiben.

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1: Hallo und wie schön, dass du jetzt wieder eingeschaltet hast bei Radio Weser TV am Nachmittag mit mir, Finja Baumann, jetzt am Mikrofon. Wie gewohnt gibt es ein buntes, gemischtes Programm. Auf jeden Fall sind die Kultur-, Buch- und Filmtipps wieder mit dabei. Dann ein paar positive Nachrichten aus der Welt, vorgestellt von Sarah Behrens. Und Sarah Behrens ist zurzeit ja im Bundesfreiwilligenjahr bei Radio Weser TV und wird deswegen auch nochmal interviewt zu den Themen, was sie so alles gelernt hat und für redaktionelle Arbeit so leistet.

0: Heute geht es im Buchtipp der Woche um ein Buch, das unter anderem im literarischen Quartett als der große deutsch-deutsche Gesellschaftsroman bezeichnet wurde.
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2: In der aktuellen Ausgabe des literarischen Quartetts wurde über das folgende Buch zwar ausgiebig diskutiert, aber unterm Strich waren sich alle Diskutanten einig, dass dem Autor ein großer Wurf gelungen ist und dass Sandis ein großer deutscher Roman ist, der ein Bild der deutschen Gesellschaft von DDR-Zeit bis in die heutige Gegenwart schafft. Lukas Ritschel hat das Buch geschrieben und Sandes heißt es. Sandes ist dabei eine Kleinstadt am Rande der Republik, in der alte Offiziere, Bürgerrechtler, Orgelbauer, Fliesensammler, Lokaljournalistin, selbsternannte Widerständler, Träumerinnen, Frührentner, Kinder, Liebespaare oder verhuschte Archivare ebenso leben wie die Familie Wenzel. Und um genau diese Familie Wenzel geht es, beziehungsweise diese steht im Mittelpunkt. Anhand ihrer Biografie und ihrem Agieren mit den anderen Stadtbewohnern, die gerade aufgezählt wurden, wird ein Gemälde übers Gelingen, Scheitern und schlicht übers Umgehen mit großen politischen und gesellschaftlichen Umbrüchen gezeichnet. Das Buch erzählt vom Ende der DDR, vom Besetzen der örtlichen Stasi-Zentrale, vom Kampf eines Freiwilligen in der Ukraine, vom Abrackern auf westdeutschen Baustellen bis hin zum isolierten Inseldasein während der Corona-Pandemie.

das wir uns sicherlich alle noch erinnern können. Der Roman erzählt aber gleichermaßen auch vom Aufbruch und Niedergang, vom Gelingen und Scheitern des Aufruhrs, aber auch von Freundschaft und Familie in umwälzenden, besonderen und herausfordernden Zeiten und vom Wunsch nach Zugehörigkeit und von der Sehnsucht nach Freiheit. Die Zeit nannte Rietschel als einen der wichtigsten jungen Schriftsteller des Ostens. Sanditz ist in jedem Falle ein sehr lesenswerter Roman, der gerade bei DTV herausgekommen ist.

0: Sarah Behrens jetzt mit allem Positiven aus der Welt.
1: Um uns herum schwirren immer wichtige, aber auch deprimierende Nachrichten. Deshalb hören Sie jetzt die positiven Nachrichten der Woche. Die Schlagzeilen. EU gegen Deepfakes. Magic Mushrooms potenzielle Medikation. Platz nach Margot Friedländer benannt. Die EU will künftig KI-Anwendungen verbieten, mit denen sexualisierte Deepfakes erstellt werden können. Also täuschend echte Fake-Bilder oder Videos von Menschen in intimen Situationen. Hintergrund sind zunehmende Fälle digitaler Gewalt, etwa gegen Frauen und Minderjährige. Vertreter von EU-Parlament und Mitgliedstaaten haben sich dazu auf eine Verschärfung des europäischen KI-Gesetzes geeinigt. Die neuen Regeln sollen Anbieter solcher KI-Systeme direkt in die Verantwortung nehmen. Eine Studie zeigt, der Wirkstoff Psilocybin

0: aus Magic Mushrooms kann die Hirnaktivität offenbar längerfristig verändern. Teilnehmende wirken nach einer hohen Dosis oft optimistischer und mental flexibler. Forschende sehen darin Hinweise, warum psychedelische Stoffe als mögliche Therapie gegen Depressionen untersucht werden. Die Studie entstand allerdings unter kontrollierten Bedingungen. Trotzdem vielleicht eine mögliche Bereicherung für die Medizin. Berlin hat einen Margot-Friedländer-Platz. Der Vorplatz des Berliner Abgeordnetenhauses wurde nach der Holocaust-Überlebenden und Ehrenbürgerin benannt. Damit soll an ihr Engagement gegen das Vergessen und für Menschlichkeit erinnert werden. Friedländer hatte bis ins hohe Alter Schulen besucht und junge Menschen über die NS-Verbrechen aufgeklärt. Mit ihrer Botschaft: Seid Menschen. Das waren die positiven Nachrichten der Woche.
1: Das war ein Beitrag von Sarah Behrens.

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0: Heute geht es um eine himmlische Komödie. Ein Bayer findet sich plötzlich im Himmel wieder.
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2: Oh Scheiße! Du heiliger Zombie!
3: Upgrade!
4: Pressen. Halleluja!
5: Der hier so rumschreit, das ist ein Münchner im Himmel. In dieser Kino-Neuauflage heißt er Wiggerl und ist ein richtiger Schlawiner.
6: Na servus.
7: Wo zum Teufel bin ich?
8: Du bist tot, Ludwig.
9: Aber jetzt ist doch dann die Wiesn.
5: Im Jenseits ist man wenig erfreut über diesen neuen Gast aus München. Der verunfallte Taxifahrer gibt nämlich ordentlich Gas über den Wolken.
10: Eine Chance habe ich aber noch.
11: Jetzt war halt wieder auf.
12: Ja, was passiert hier?
13: Kannst du mich sehen?
12: Was?
11: Was?
13: Was?
5: Mit einem göttlichen Auftrag wird Wiggerl also zurück auf die Erde geschickt. Hier muss er sein schlechtes Karma aufbessern, um vielleicht doch noch eine zweite Chance zu bekommen. Allerdings sehen von Angesicht zu Angesicht kann ihn nur seine Tochter. Und die hat er zu Lebzeiten eher vernachlässigt.
14: Was willst du von mir?
7: Ich wollte nur mit dir reden.
14: Okay.
7: Dein Ernst jetzt?
14: Mann, lass mich in Ruhe!
11: Sag mal.
14: Mama, beruhig dich. Mama, siehst du ihn?
7: Bevor wir den abschalten, verklagen wir ihn noch.
14: Wir dürfen jetzt nicht abschalten, Mama, der kommt gleich, bitte, Mama.
5: Die Frage, die sich stellt, wird er doch noch ein guter Papa und bekommt die zweite Chance vom Herrgott? Ein Münchner im Himmel, mit der Vorlage hat dieser Film nicht viel zu tun, aber Maximilian Brückner als bayerischer Halodri über den Wolken ist spaßig mit anzusehen.
7: Was ist das?
15: Leckeres Manna.
7: Ihr habt hier kein Bier? Ich dachte, ich bin im Himmel.
0: Das war die Kinozeit für den Mai.

0: Die Gemeinde Lilienthal hat eine deutliche Erhöhung der Grundsteuer beschlossen. Die Gemeinde muss damit einer Forderung der Kommunalaufsicht Folge leisten. Ansonsten wäre kein Geld für mehr wichtige Leistungen in der Gemeinde dagewesen. Marc Sender hat sich darüber mit Lilienthaler Bürgermeister Kim Fürwentjes unterhalten.
1: Herr Fürwentjes, wie würden Sie die aktuelle finanzielle und strukturelle Situation der Gemeinde Lilienthal beschreiben? Wo stehen wir momentan?
2: Also finanziell ist die Situation sehr angespannt. Wir haben von der Kommunalaufsicht für die Haushaltsgenehmigung 26/27, wir haben einen Doppelhaushalt gemacht in diesem Jahr, als aufschiebende Bedingung hereinbeschrieben bekommen, dass wir für den Finanzhaushalt 27 die Grundsteuer B anpassen müssen, und zwar auf mindestens 649 Prozentpunkte. Ja, das hängt damit zusammen, dass im Gesetz damals reingeschrieben wurde, dass die neutral erhoben werden soll, die Grundsteuer nach der Reform. Und die Grundsteuerreform hat bei uns in Lilienthal dazu geführt, dass wir 500.000 Euro Steuereinnahmen weniger haben. Und die Kommunalaufsicht hatte uns das schon in eine vorhergehende Haushaltsgenehmigung reingeschrieben, dass wir das noch nachzuholen haben. Politisch ist es nicht gewollt gewesen von der Mehrheit des Gemeinderats, was ich gut nachvollziehen kann, weil Bürgerinnen und Bürger eben momentan auch einfach so belastet sind, wie sie sind. Nichtsdestotrotz hat die Kommunalaufsicht nun darauf bestanden, dass wir als letzte Kommune des Landkreises eben dieser Aufkommensneutralität nachholen, und das haben wir im Gemeinderat dann auch beschlossen.
1: Und wie viel echte politische Gestaltungsfreiheit bleibt Ihnen dann in solchen Situationen?
2: Faktisch ist es so, dass die Kommunalaufsicht es so von uns gefordert hat, und wenn wir jetzt es auf den Rechtsstreit ankommen lassen, dann haben wir für das Haushaltsjahr 2027 keinen Finanzhaushalt und können keine Investitionen tätigen.
1: Sehen Sie denn die Gefahr, dass kommunale Politik zunehmend als Verwaltung von Zwängen wahrgenommen wird?
2: Ja, natürlich. Das ist ein Riesenproblem, weil die Menschen eben Demokratie vor Ort erleben. Und wenn das nicht funktioniert und wir eben keine finanziellen Mittel mehr zur Verfügung haben für, das heißt immer so überflüssig, freiwillige Leistungen. Das klingt so, als wenn wir das machen würden aus Jux und Dollerei. Eine freiwillige Leistung ist die Beleuchtung der Straße in der Nacht. Die freiwillige Leistung ist das Beschneiden der Bäume und das Pflegen des Grüns und das Sauberhalten der Straßen. Also alle solche Dinge, die werden als freiwillige Leistungen erstmal vom Gesetzgeber genannt. Und dann heißt es, ja, wenn ihr noch Geld übrig habt, könnt ihr das auch noch machen. Aber für Bürgerinnen und Bürger sind das essentiell wichtige Dinge, die eben von einer Gemeinde auch eingefordert werden, zu Recht auch. Und von daher

0: brauchen wir hier eine ganz klare Veränderung der kommunalen Unterfinanzierung, also diese strukturelle Unterfinanzierung, dass wir unsere Pflichtaufgaben nicht ordentlich ausfinanziert bekommen. Also wenn der Gesetzgeber, sei es Bund oder Land, sehe ich eine Aufgabe für uns ausdenken, oder was nicht ausdenken klingt irgendwie so ein bisschen salopp, aber wenn eine Aufgabe sozusagen erkannt wird vom Gesetzgeber, dass die Kommune sie umsetzen soll, damit sich eben was positiv verändert in der Gesellschaft oder in der Struktur, dann muss ich eben im Rahmen der Konnexität die auch mit dem entsprechenden Geld hinterlegen. Ich kann nicht einfach hingehen und kann Aufgaben den Kommunen weitergreichen, weil sie auch sinnvoll sind, also wie der Ganztagsanspruch beispielsweise. Aber ich muss dann auch die Kommunen mit dem Geld ausstatten, das sie wirklich dafür brauchen. Weil wenn ich immer mehr Aufgaben obendrauf sattel und habe die nie 100% ausfinanziert, dann ist eben der Spielraum, der vor einigen Jahren noch irgendwie da war, dass Kommunen sozusagen auch selber noch handlungsfähig waren, der ist dann irgendwann aufgebraucht. Und da sind wir jetzt. Also wir sind einfach so weit runtergewirtschaftet, was die kommunale Finanzausstattung angeht, dass wir einfach im Prinzip handlungsunfähig werden. Und das schlägt dann eben auch auf Demokratieverdruss raus.
1: Welche konkreten Projekte haben Sie denn jetzt in Lilienthal trotz Geldmangel noch vor? Welche Projekte haben die oberste Priorität?
0: Die oberste Priorität hat immer die Sicherungspflicht, also die Dinge, wo wir investieren müssen, damit eben keine Personen gefährdet werden. Und Bildung und Kinderbetreuung hat bei uns in Lilienthal auch eine ganz, ganz hohe Priorität. Also natürlich müssen wir weiter die Grundschule am Falkenberg anbauen. Natürlich muss die Kita in der Heidloge fertig werden, damit die Kinderbetreuung dort entsprechend gewährleistet werden kann. Natürlich muss im Bereich Trubamoor bei der Grundschule der weitere Raum fertiggestellt werden, damit auch eine Ganztagsbetreuung dort ordentlich möglich ist und. Und natürlich müssen wir an manche Straßen ran, weil einfach wir eine Moorregion sind und die Straßen nach und nach absacken und es eben auch keine Lösung ist, wie das Land das tut, mit der L133 bis auf 10 runter zu regulieren und das über einen unbekannten Zeitraum. Jetzt geht es demnächst los, also von daher, da kann ich schon mal weißen Rauch vermelden, dass es da jetzt in den nächsten Monaten sich was tun wird. Aber auch das führt natürlich wieder zu Verdruss dann bei Bevölkerung, weil es zu massiven Verkehrseinschränkungen kommen wird. Ne? Aber generell Verkehrssicherung, Schule, Bildung, das sind so die Prioritäten.
2: Soweit der Lilienthaler Bürgermeister Kim Fürwentjes.

0: Und jetzt folgt noch ein Veranstaltungstipp aus der Gemeinde Lilienthal.
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2: Das Ehrenamt ist das Rückgrat unserer Gesellschaft. Doch wie macht man dieses oft unsichtbare Engagement für eine breite Öffentlichkeit erlebbar? In Lilienthal, da hat die Freiwilligenagentur darauf eine Antwort gefunden, nämlich das Lilienfestival. Vom 12. bis zum 14. Juni 2026 wird der historische Amtsgarten zum Schauplatz einer Veranstaltung, die über ein klassisches Stadtfest hinausgeht. Im Kern der Planungen steht die Verbindung von regionaler Kultur, sozialem Engagement und konsequenter ökologischer Nachhaltigkeit. Die Organisatoren verfolgen ein klares Konzept. Das Festival soll als Vorbild für moderne Veranstaltungen dienen. Das bedeutet konkret ein striktes Abfallmanagement, die Nutzung regionaler Ressourcen und eine CO2-neutrale Ausrichtung. Inhaltlich bildet die Ehrenamtsmeile das Zentrum. Hier präsentieren sich zahlreiche lokale Vereine und Verbände, um über ihre Arbeit zu informieren und neue Mitstreiter zu gewinnen. Das kulturelle Programm spiegelt dabei die Vielfalt der Region wider. Es reicht von der traditionellen Sportlerehrung der Gemeinde über Breakdance-Meisterschaften bis hin zu einer Open Stage für junge Nachwuchstalente. Besonders der Sonntag wird im Zeichen der Generationen stehen. Mit einem umfassenden Spielefest und Angeboten der Kinderakademie richtet sich das Festival gezielt an Familien, um den Gemeinschaftssinn im Ort zu stärken. Obwohl das Festival erst im kommenden Juni stattfindet, laufen die Vorbereitungen bereits auf Hochtouren. Die Freiwilligenagentur Lilienthal lädt Bürgerinnen und Bürger sowie lokale Unternehmen dazu ein, sich aktiv an der Gestaltung zu beteiligen. Sei es durch ehrenamtliche Mithilfe im Organisationsteam oder durch finanzielle Unterstützung. Detaillierte Informationen zum Programm und zu den eigenen Mitwirkungsmöglichkeiten finden Sie auf der offiziellen Webseite unter freiwilligenagentur-lilienthal.de.
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0: Bereits seit dem Juli 2011 gibt es in Deutschland die Chance, einen sogenannten Bundesfreiwilligendienst etwa im sozialen, ökologischen oder kulturellen Bereich zu absolvieren. Im Gegensatz zum freiwilligen sozialen Jahr dürfen beim BFD die Freiwilligen zwar schon älter sein, aber es sind vor allem viele junge Menschen, die von der Schule nicht direkt ins Berufsleben starten wollen. So wie Sarah Behrens, die sich für ein Bundesfreiwilligenjahr bei Radio Weser TV in Nordenham entschieden hat.
1: Ich glaube, das geht vielen so, dass man in der Schulzeit, in der Abizeit kurz vor Ende noch relativ ratlos ist. Also es gibt natürlich Leute, die haben sich schon entschieden, aber ich war eine der Menschen, die nicht so richtig wussten, wo eigentlich hin mit sich. Ich weiß aber trotzdem, für welche Richtung ich mich interessiere. Ich interessiere mich sehr für Medien und Mediengestaltung. Und das war dann sozusagen die perfekte Möglichkeit, weil es gibt so viele Kulturangebote hier in ganz Deutschland und es gab so viel Auswahl. Und das ist der einfachste Weg, um so ein bisschen Fähigkeiten auszubauen und eigenständiger zu werden. Und deswegen habe ich mich dann dafür entschieden.
0: Und nach dem Abi in Eberswalde fiel dann die Entscheidung, nach Nordenham zu kommen, um den Dienst beim kleinsten Bürgersender in Niedersachsen anzutreten. Natürlich war es eine ziemliche Herausforderung. Recherchieren, eigenständig Radiobeiträge erstellen, moderieren oder auch BürgerInnen oder NutzerInnen des Senders zu betreuen.
1: Das finde ich auch so cool am Sender, dass eben auch alle möglichen Bürger einfach in den Sender kommen.

0: können und so ihre Geschichten erzählen, ihre Sachen machen. Also ob es jetzt ein Keno ist, der seine eigene Sendung macht und mit dem ich dann auch immer mal quatschen kann. Der hat mir auch immer viel zu erzählen. Oder ein Jens, der seine Literatursendung macht und mit dem ich dann auch mich ganz nett unterhalte, der auch immer wirklich faszinierende Geschichten mitbringt und interessante Geschichten, eigene handgepickte Musik. Also ich finde das total, ja, total was Schönes, muss ich sagen. Das gefällt mir richtig gut am Sender.
1: Neben den klassischen redaktionellen Arbeiten im Sender und dem Kümmern um das eigene kreative Radioprojekt gibt es für die TeilnehmerInnen eines Bundesfreiwilligendienstes, egal ob FSJ oder BFD, ein Seminarprogramm. Das wird vom LKJ, der Landesvereinigung Kultureller Jugendbildung Niedersachsen, organisiert.
0: Also ich muss sagen, die Seminare zeichnen dieses Jahr nochmal ganz anders aus. Also die machen noch so viel auswendig. Man kann sich gut mit anderen verbinden und connecten und es gibt total viele schöne Angebote für einen, die auch die eigene Kreativität fördern und einen auch noch mal so ein bisschen mehr über die Arbeit, die man eigentlich macht, nachdenken lässt. Beim letzten Seminar gab es dann 3 unterschiedliche Workshops, die man machen konnte. Es war Fotografie, Upcycling und Töpfern, also total unterschiedlich, aber total spaßig eben. Und ja, man hatte einfach eine gute Zeit.
1: Und die gute Zeit im Sender geht noch bis Ende August. Und bis dahin ist noch einiges geplant. So will Sarah etwa das eigene Projekt über Emotionen zu einem guten Ende bringen. Oder vielleicht nochmal selbst vor der Kamera moderieren. Aber egal, was noch für Herausforderungen warten, jetzt schon zieht Sarah ein positives Fazit.
0: Ich kann auf jeden Fall sagen, dass ich Selbstbewusstsein gelernt habe und mich viel mehr Sachen traue. Also das ist schon mal ein großer, großer Punkt, finde ich. Ich habe auch gelernt, wie ich mit unterschiedlichen Medien umgehen kann. Also ich habe zum Beispiel angefangen, eine Kameraschulung zu machen. Da werde ich auf jeden Fall auch was von mitnehmen. Und ich habe mich mit unterschiedlichen Beitragsformaten befasst. Ja, für mich ist eigentlich das Wichtigste wirklich diese Eigenständigkeit, die ich auch gelernt habe. Also wirklich Projekte zu machen und sie auch durchzuziehen, zu arbeiten, weil ich das gerne schaffen möchte, das ist einer der wichtigsten Punkte, finde ich, weil das ist auch sehr, sehr relevant für spätere Leben. Also es bringt einem unglaublich viel bei, so ein Jahr. Und deswegen, ich kann es nur jedem ans Herz legen, weil ja, es ist einfach eine tolle Erfahrung.
1: Und wer eben diese tolle Erfahrung selbst auch machen möchte, ab dem 1. September ist wieder ein Platz für einen Bundesfreiwilligen im Sender in Nordenham frei. Infos gibt's auf der Seite LKJ Niedersachsen oder direkt bei Radio Weser TV. Und genau da kann man sich dann auch mit einer Mail an nordenham@radioweser.tv bewerben.

0: So, und das war's auch schon wieder mit meinem bunten Blumenstrauß von Beiträgen im Programm. Ich freue mich, dass du bis zum Schluss dabei warst. Hoffe, du konntest ein bisschen Musik genießen und neue Infos erhalten und schaltest nächste Woche vielleicht auch wieder ein. Jetzt gibt es die Kulturtipps von Thorsten Folge und ich verabschiede mich. Tschüss, ich wünsche eine angenehme Woche.
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2: Nach einer gefeierten und restlos ausverkauften Tournee im Jahr 2025 wollen die Ten Tenors ihre Erfolgsgeschichte auch 2026 mit ihrer aktuellen Tour Time of Your Life fortsetzen. Ihre Mischung aus Klassik, Rock und Pop präsentieren sie am Samstag, den 23. Mai auch in Bremen. Ab 20 Uhr sind sie im Metropoltheater zu sehen. Die Ravengers aus Baltimore stehen für leidenschaftlichen, wütenden Hardrock mit starkem 70er-Jahre-Punk-Einschlag. Mit Jeans, Leder und Sonnenbrille kommen sie herrlich wütend daher und stehen für genau das Image, das die Rockgruppen des New Yorks der späten 70er-Jahre zu Ikonen machte. Mittlerweile zählen sie selbst zu solchen. Am Sonntag, den 25. Mai, gastieren sie im Bremer Meisenfrei. Die Indie-Rocker 487 aus Bremen werden als Support dabei sein und los geht's um 20 Uhr. Am Montag, den 25. Mai, wird die kurdische Musiklegende Sivan Perver live im Metropoltheater Bremen auftreten. Das Publikum darf sich auf einen außergewöhnlichen Abend voller Musik, Emotionen und kultureller Tiefe freuen. Los geht dieses besondere Konzert um 20 Uhr. Am Dienstag, den 26. Mai, gastiert ein Mann im Bremer Meisenfrei, den Metal-Fans aufgrund seiner unverwechselbaren, kraftvollen Stimme kennen dürften. Tim Whipper Owens. Er erlangte weltweiten Ruhm, als er 1996 als Sänger von Judas Priest den namhaften Rob Halford ersetzte und jahrelang auf den größten Bühnen der Welt zu Hause war. Nun gastiert er mit Band auf der Meisenfreibühne. Los geht der Hard and Heavy Abend um 20 Uhr. Die irische Band Wan Collective steht für traditionellen, aber auch unkonventionellen irischen Folkrock. Und ihre aktuelle Europa-Tournee führt diese Band auch nach Bremen, an einen ganz besonderen Ort. Am Mittwoch, den 27. Mai, spielen sie nämlich ab 19.30 Uhr in der Hobkirche. Im Bremer Fritz-Theater gastiert am Donnerstag, den 28. Mai, die namhafte Comedian

Mira Bös mit ihrem aktuellen Programm Arschbombe. Ole, die Queen of Quatsch, die aus Funk und Fernsehen bekannt ist, erzählt aus ihrem aktuellen Programm unter anderem darüber, wie sie ihre neue Katze bekommen hat. Wobei, eigentlich hat die Katze ja eine neue Mira bekommen. Wenn man wieder Lust auf Lachen hat, der alberne Abend mit Mirja Bös beginnt um 19.30 Uhr. Die Swingtime Big Band aus der Wesermarsch will am Freitag, den 29. Mai, die Jahnhalle in einen Raum voller Glanz, Groove und guter Laune verwandeln. Die Formation gehört seit Jahren zu den musikalischen Aushängeschildern der Region und will den unverwechselbaren Sound großer Big Bands mit kräftigen Bläsern, knackigem Rhythmus, eleganten Arrangements und swingenden Klassikern in die Halle bringen. Los geht der Abend in der Nordenhammer Jahnhalle um 20 Uhr.

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Und am Mikrofon wie immer Thorsten Folge. Schön, dass ihr wieder mit dabei seid bei einer neuen Ausgabe von Wortart, der Sendung für Wort und Sprachgewaltiges. Und hier geht's um aktuelle Bücher, um aktuelle Filme oder auch mal Hörbücher. Zeitschriften sind auch manchmal dabei. Und die werden hier in schöner Regelmäßigkeit bei Wortart präsentiert und vorgestellt. Und das erste Büchlein halte ich gleich in Händen während meiner Anmoderation. Wenn ich den Namen Mike Brüggemeier nenne, dann wird der ein oder andere denken, den Namen habe ich doch schon mal gehört oder schon mal gelesen. Vor allen Dingen all jene, die sich im Musikbereich ein bisschen bewegen und die vielleicht das ein oder andere Mal auch den Rolling Stone lesen. Denn da schreibt Mike Brüggemeier über Musik, Literatur, Film oder grundsätzlich halt über Popkultur. Er ist aber auch schon als jemand unterwegs gewesen, der Sachbücher und Romane schreibt. Er hat etwa über die Beatles geschrieben oder über Bob Dylan, hat aber auch einen Roman oder die Memoiren von Robert Foster ins Deutsche übersetzt und wie gesagt auch Romane geschrieben. Und ein solcher ist jetzt rausgekommen. Natürlich bewegt auch der sich im popkulturellen Bereich. Das Buch heißt, wie jeder weiß, ist das hier, das Nirgendwo, und ist im Ventil Verlag

herausgekommen, jenem Verlag, der ja eh für wunderbare Biografien oder für Bücher bekannt ist, die eben halt sich mit dem Genre Musik in all seinen Facetten beschäftigen. Und um das mal kurz zu beschreiben, worum es in diesem kleinen neuen Büchlein geht. Mit Ende 40 wird der Kulturjournalist Peter Justen vom Wandel der Zeit erfasst und von der großen Stadt in die heimische Provinz, aus der er einst gekommen ist, zurückgeworfen. Ein ungewolltes Comeback sozusagen. Und dieses Comeback geht im wahrsten Sinne des Wortes nach hinten los. Ja, und man merkt, man spürt auf jeder Seite, dass sich Mike Brüggemeier einfach über viele Jahre in der Popkultur bewegt hat, dort zu Hause ist, die Mechanismen kennt, die Akteure kennt und insofern den ein oder anderen Blick hinter die Kulissen hat werfen können. Und das, diese Expertise, das fließt natürlich dann dementsprechend in dieses kleine, wunderbare Büchlein ein. Liest sich sehr schnell weg, diese 220 oder knapp 220 Seiten und ist wirklich ein Roman, den ich gerade auch Freunden von Popkultur sehr ans Herz legen kann. Mike Brüggemeier, wie jeder weiß, ist das hier, das Nirgendwo im Ventil Verlag gerade herausgekommen. Und damit nochmal herzlich willkommen zu Wortart, der Sendung für Wort und Sprachgewaltiges.

Und als nächstes geht's hier bei Wortart um ein filmisches Märchen, das die allermeisten Zuhörerinnen kennen dürften. Momo. Michael Ende hat den modernen Märchenklassiker geschrieben, der von einem Waisenmädchen handelt, das in einem Amphitheater lebt und den Menschen durch Zuhören etwas Zeit schenkt. Als dann die grauen Herren die Zeit der Menschen stehlen, kämpft Momo mit der Schildkröte Cassiopeia und Meister Hora gegen die Zeitdiebe. Es ist eine zeitlose Kritik an die Hektik des Lebens. Der Märchenklassiker wurde 1986 mit der jungen Rados Brokel eigentlich schon perfekt in Szene gesetzt und verfilmt. Eben dieser Märchenklassiker ist aber nun neu verfilmt worden und in die Neuzeit verlegt worden. Kann das funktionieren? Um die Frage sofort zu beantworten, absolut. Was einerseits an der tollen Bebilderung und dem modernen Look liegt, was andererseits aber auch an der wunderbaren Alexa Godell liegt, die diesmal in die Momo-Rolle geschlüpft ist. Und andererseits vor allem an der nach wie vor stimmigen Thematik, die vielleicht sogar noch besser in die heutige Zeit passt. Denn kennen wir das nicht schließlich alle? Diese permanente Hektik im Alltag von uns Menschen, die in der Schlange beim Bäcker stehend mal eben noch die Mails checken oder beim Fernsehen gucken, auch aufs Handy gucken, um die Nachrichtenlage zu sondieren. Und selbst in Gesprächen mit Freunden blickt man nicht selten verstohlen aufs Smartphone, um ja keine Meldung zu verpassen oder eventuell zu spät zu erfahren, was auch immer dieses zu spät dann eigentlich bedeutet. Oft erledigen wir mehrere Dinge zeitgleich, weil zu viele Dinge parallel auf uns einprasseln. Und da fehlt manchmal ein bisschen die Ruhe, um etwas wirklich auf sich wirken zu lassen, Gespräche wirklich passieren zu lassen oder Situationen. Die grauen Herren aus Endes Buch, die einem eben mehr Zeit versprechen, hätten also heutzutage allerbeste Chancen, auf offene Ohren zu stoßen. Und eine Momo, die einfach Aufmerksamkeit und etwas Entschleunigung schenkt, die ist eigentlich heute dringender als je zuvor gefragt. Die Geschichte von Momo habe ich ja eingangs schon erwähnt und es geht letztendlich um die großen Werte, um Freundschaft, um Liebe, um Erfahrungen zu teilen und eben Zeit zu schenken und auf Menschen zuzugehen. Die grauen Herren aus Michael Endes Vorlage, die sind in der aktuellen Verfilmung von der Zeitfirma Gray. Und natürlich tauchen sie auch diesmal in der Neuverfilmung in grauen Anzügen gekleidet auf und haben einen verkniffenen Blick und rennen und eilen durch die Straßen und gehen genau wie Momo auf die Menschen zu. Nur, dass sie sich Zeit für die Menschen lässt und die Zeitdiebe natürlich genau diese von den Menschen haben wollen. Sie machen ihnen klar, dass sie so viel wertvolle Zeit einfach vergeuden. Und dabei helfen, die Zeit richtig einzuteilen, soll ihnen ein Armband, was von den grauen Männern der Zeitfirma überreicht wird. Dieses Armband zeigt den Menschen nämlich, wann sie Nutzloses tun und wann sie Zeit einsparen könnten. Liebe, unwichtig. Freunde treffen, unwichtig. Das Wertvollste auf diesem Planeten ist eben die Zeit. Und so wird auch Momo unwichtig für die Menschen, denn sie kostet ja nur Zeit. Auf sich allein gestellt versucht Momo nun die Zeitdiebe zu bekämpfen und bekommt Unterstützung ausgerechnet von einer Schildkröte, die ja langsam ist, aber eben auch beharrlich, die bekannte Cassiopeia. Und auch Meister Hora, diesmal gespielt von Martin Freeman, ist natürlich mit dabei. Und gemeinsam suchen sie dann, wie schon in der Vorlage oder in der Erstverfilmung, nach einer Strategie, um den Menschen ihre Zeit zurückzugeben. Eine ganz wunderbare Parabel, ein ganz wunderbares Märchen, das perfekt in die heutige hektische Zeit passt. Und das Armband, das vermeintlich Zeit schenkt, na, klingelt da was? Es gibt schließlich viele Menschen, die mit sogenannten Fitnessarmbändern durch die Gegend laufen und ständig checken, was sie richtig

und was sie möglicherweise falsch gemacht haben. Vielleicht animiert uns der Film ja, ab und zu mal innezuhalten, ein Buch zu lesen, zur Ruhe zu kommen und eben ohne Ablenkung einen Film zu schauen oder uns auf intensive Gespräche einzulassen. Die wirklich gelungene Neuverfilmung von Momo kommt auf jeden Fall gerade zur rechten Zeit und ist via Leonin nun gerade auf Blu-ray herausgekommen. 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

Und weiter geht es hier bei Wortart mit der nächsten Buchvorstellung. Derzeit fühlen sich viele Menschen regelrecht ohnmächtig ob der verstörenden Meldungen aus aller Welt und den diktatorischen und faschistischen Tendenzen. Auch hierzulande, wo die AfD immer stärker wird und wo die Angst um einen neuen Faschismus umgeht. Da ist es gut, wenn Bücher wie das folgende etwas gegensteuern. Keine Macht der Ohnmacht heißt das Buch von Matthias Quent, der beschreibt, wie wir Krisen bewältigen und uns gegen den Faschismus wehren können. Quent verdeutlicht, dass Resignation keine Option sein kann. Die gesellschaftliche Situation ist herausfordernd. Deutschland befindet sich gefühlt im dauerhaften Krisenmodus. Die Preise sind hoch, die Wirtschaft stagniert, es gibt Anschläge und die politische Polarisierung wird immer extremer. Dazu globale Krisen, Kriege und nicht zuletzt der Klimawandel. Das macht etwas mit der Psyche der Menschen. Aber jeder und jede reagiert anders auf so eine Krisensituation. Der eine kämpferisch, die andere resigniert. Der eine passt sich möglicherweise an und die andere übt den Rückzug ins Private. Was auffällt, immer mehr meinen, man könne ja eigentlich nichts tun und müsse einfach abwarten. Aber eine Demokratie verspricht doch Mitbestimmung. Das Buch zeigt auf, wie sich Krisen auf Gesellschaften auswirken, politisch, aber auch persönlich. Das Ganze verständlich anhand von Beispielen erklärt. Das Buch zeigt auf, wie wir besser mit schlechten Nachrichten umgehen können und die Zukunft wieder in die Hände nehmen. Ein wichtiges und kluges Buch zur rechten Zeit. Matthias Quent gehört zu den interessantesten jungen Denkern der Republik, schrieb etwa Petra Pinzert für die Zeit. Dem ist nichts hinzuzufügen. Herausgekommen ist keine Macht der Ohnmacht bei Piper. Meinungsfreiheit heißt ein Buch von Ronen Steinke. Er ist leitender Redakteur im Politressort der Süddeutschen Zeitung. Er beschäftigt sich mit der Frage, was alles unter Meinungsfreiheit fällt und wie etwa Polizei und Justiz unser Grundrecht einschränken und wie wir genau

dieses verteidigen können. Er beschäftigt sich mit der Frage, was eigentlich als Hass und Hetze gilt und wer genau das bestimmt oder definiert. Noch nie gab es so viele Ermittlungen wegen bloßer Worte wie derzeit, was natürlich mit den sozialen Medien und den Dauerkommentaren und Kommentieren zusammenhängt. Schnell sind beleidigende Worte in die Tastatur gehauen, wenn es um Migration, Klimapolitik, die Ukraine, Russland oder den Nahostkonflikt geht. Der Staat definiert dabei einige politische Aussagen als strafbar, die noch vor einigen Jahren nicht relevant gewesen wären und unter dem Begriff der Meinungsfreiheit abgeladen worden wären. Sind die Grenzen also zu Recht verschoben worden? Diese provokante Frage stellt sich der Autor und stellt die Frage nach den Grenzen im digitalen Raum. Der vielfach ausgezeichnete Journalist wirft die These in den Raum, dass das Land mehr Meinungsfreiheit wagen sollte, anstatt zu glauben, man überzeuge Menschen, wenn man ihnen den Mund verbietet. Einerseits argumentiert Steinke sehr schlüssig, eloquent und nachvollziehbar, aber seine Thesen sind eben durchaus auch provokant, denn so mancher dürfte die Begriffe Hass und Hetze strenger werten, als es der Autor im vorliegenden Fall tut. Das Buch liefert in jedem Falle spannenden Diskussionsstoff über ein wichtiges gesellschaftspolitisches Thema. Meinungsfreiheit von Ronen Steinke ist gerade im Berlin Verlag herausgekommen.

Denn seine spannenden Geschichten spielen in der Regel im Science-Fiction-Bereich. So auch der neue Thriller Der Messias. Und genau um den geht es. Um den Messias nämlich, von dem man gar nicht weiß, ob er nun ein Außerirdischer ist oder tatsächlich der Auserwählte, also eben der Messias. Dieser soll jetzt getötet werden, und zwar von Nathan. Nathan ist Profikiller. Er will sich eigentlich nach seinem letzten Fall zur Ruhe setzen, doch dann kommt alles ganz anders, denn er gerät selbst ins Fadenkreuz. Und dann zwingt ihn ein geheimnisvolles Konsortium dazu, nochmal aktiv zu werden in diesem ganz speziellen Fall. In dem speziellen Fall, dessen Auftrag lautet: Töten Sie Gott. Dieser vermeintliche Gott ist besagter Messias, der offensichtlich über übermenschliche Fähigkeiten verfügt. Aber warum soll dieser offensichtlich so besondere Mensch oder auch besondere Außerirdische eigentlich tatsächlich sterben? Nicht nur gerät Nathans Leben in Gefahr, sondern möglicherweise hängt die ganze Zukunft der Welt am Ausgang dieses Auftrages ab. Denn was passiert, wenn es sich tatsächlich um eben jenen Messias handelt und er diesen umbringt? Ein spannender Zukunftsthriller mit interessanten Figuren und einem tollen Plot. Darüber hinaus liefert Brandhorst spannende Denkanstöße. Ein ungewöhnlicher und ungewöhnlich spannender Thriller. Messias ist gerade bei Heine erschienen.

Buchempfehlung. Wenn die Namen Henna, Rudi und Rosa auftauchen, dann weiß die Fangemeinde sofort, dass die Ostfriesen-Krimireihe von Christiane Franke und Cornelia Kunert in eine neue Runde geht. Diesmal trägt die Geschichte den Titel Matjes al dente. In Neuharlinger Siel, wo die Reihe spielt, stehen alle unter Schock. Denn die Inhaberin Tjalda der kleinen Meeresglück-Reederei wird erschossen aufgefunden. Und zwar ausgerechnet von Postbote Henna. Und ihre Leiche wird inmitten der Blumendeko für eine Seebestattung gefunden. Das deutet für die Kripo aus Wittmund ganz klar in Richtung Mafia. Denn schließlich war besagte Tjalda auch noch mit einem Italiener verheiratet. Und nicht nur das, denn zudem gehörte sie zum Vorstand des neuen Hanfclubs. Da braucht man doch nur eins und eins zusammenzuzählen, oder? Zunächst sind diesmal nur Polizist Rudi und Henna involviert und Lehrerin Rosa genießt die ersten Ferientage und die gemeinsame Zeit mit ihrer neuen Bekanntschaft. Sie surft derweil also lieber. Doch dann gerät plötzlich Henna unter Verdacht. Das ändert natürlich alles und Rosa muss wieder aktiv werden und sich in die Ermittlungen einmischen. Wie immer launig geschrieben, mit spannender Handlung, aber vor allem mit sympathischen Charakteren, die die Leserinnen und Leser gerne in der Geschichte verharren und in sie eintauchen lassen. Matjes und al dente, der neue Ostfriesen-Krimi, ist gerade bei RoRoRo erschienen. Apropos sympathische Charaktere. Sörensen ist zurück. Bereits zum 6. Mal schickt Sven Stricker den typisch norddeutschen Ermittler wieder ins Rennen. Spätestens seit der mehrfach ausgezeichneten erfolgreichen Verfilmung von Sörensen hat Angst aus dem Jahre 2021 mit Bjarne Mädel in der Hauptrolle genießt die Reihe um den kauzigen Ermittler mit seinen Angstneurosen absoluten Kultcharakter. Und mittlerweile hat man beim Lesen natürlich immer auch sofort Bjarne Mädel vom Inneren auf. Der neue Band in der Sörensen-Reihe trägt den Titel Geht aufs Haus. Diesmal stehen so einige Veränderungen im Leben von Sörensen an. Und Veränderungen sind ja nicht so seins. Erst muss er seinen kranken Vater bei sich aufnehmen und dann taucht auch noch ein alter Schulfreund auf. Schiefel. Und damit nicht genug, denn hinter seinem Haus werden tatsächlich Leichenteile gefunden. Stammen die etwa von dem Mädchen, das vor ein paar Jahren verschwunden ist? Dieser Cold Case, der wird nicht lange kalt bleiben. Und Sörensen braucht unbedingt die Hilfe von Kollegin Jennifer. Aber auch die will sich verändern. Was ist denn hier los? Das sind ein paar Veränderungen zu viel für unseren Ermittler. Ein spannender Fall und vor allem wieder tolle Charaktere, launige Dialoge und atmosphärisch einfach klasse. Vor allem dann, wenn man eben die norddeutsche Atmosphäre mag. Sörensen ist und bleibt Kult und auch der neue Fall in der Reihe ist wieder extrem lesenswert. Geht aufs Haus, der neue Fall in der Sörensen-Reihe von Sven Stricker ist bei RoRoRo herausgekommen. Karin Sander ist bekannt für ihre Erfolgsreihe um das Ermittlerpaar Tom Engelhardt und Mascha Krieger. Tom Engelhardt als Kriminalhauptkommissar und Mascha Krieger als Kryptologin. Diese beiden schickt sie bereits zum 3. Mal in einen auf 3 Teile angelegten Fall. Die Tiefe heißt die neue Trilogie, die mit Verblendet nun in die 2. Runde geht. Kommissar Engelhardt hat zwar einen Mörder verhaftet, aber dem Unbekannten, der auf einer Segeljacht eine ganze Familie getötet hatte, ist er mit seinem Team immer noch keinen Schritt näher gekommen. Auch Kryptologin Mascha hat gemeinsam mit ihrem Bruder den Mord an einer jungen Ärztin immer noch nicht aufklären können. Und dann gibt's da noch einen 3. Fall. Den hat Kommissar Björn André. Der versucht nämlich einen vermeintlichen Suizid aufzuklären. Dann stößt er auf einen Brief. Einen Brief, wie ihn auch die tote Ärztin erhalten hatte. Als dann am DAS bei Kommissar Engelhardt ebenfalls ein Brief auftaucht, scheint klar zu sein, dass alle 3 Fälle irgendwie miteinander zusammenhängen. Und es gibt tatsächlich auch schon einen ersten Verdächtigen. Aber dann drehen sich die Ermittlungen plötzlich doch wieder in eine ganz andere Richtung. So wendungsreich wie hier in dieser Beschreibung ist der ganze Fall. Immer wieder spannende Richtungswechsel und neue Fährten und Erkenntnisse, die die Leserin und den Leser in Atem halten und natürlich auch das Team um Tom Engelhardt und Mascha Krieger. Die Reihe

um die beiden ist ausgesprochen spannend und auch die Tiefe hält, was man sich genau davon versprochen hat. Der zweite Teil in der Reihe mit dem Titel Verblendet ist gerade bei Rororo herausgekommen und für all jene, die es ein bisschen spannender mögen, unbedingt zu empfehlen.

Weiter geht's hier bei Wortart mit der Kurzvorstellung von drei aktuellen Filmen, die via Leonin gerade herausgekommen sind und die mich allesamt als Ansichtsexemplare erreicht haben und die ich tatsächlich allesamt in diesem Falle auch wunderbar empfehlen kann, obwohl alle drei Filme ganz anders sind und vor allen Dingen dadurch auch möglicherweise ein ganz anderes Publikum ansprechen. Wer zum Beispiel mit Filmen wie Fargo etwas anfangen kann, der wird möglicherweise auch seinen Spaß an dem folgenden, ja in Anführungsstrichen, Western haben, weil eigentlich ist es kein Western, er spielt nur in einer Westernstadt. Eddington nämlich, großartig besetzt mit Joaquin Phoenix oder mit Emma Stone zum Beispiel. Das ist ein Film,

der, wie gesagt, in einer Westernstadt spielt, Eddington in New Mexico, gerade mal 2345 Einwohner, und der Film spielt im Jahr 2020, im Frühling 2020, da war doch was, genau, Corona. Und Corona ist angekommen in diesem Wüstenkaff. Und all das, was sich weltweit, aber vor allen Dingen auch in Amerika getan hat, die Gräben, die sich dadurch aufgetan haben, die werden hier sozusagen projiziert auf diesen kleinen Ort. Alle Konflikte, die es im Großen gegeben hat, die hat es nämlich auch im Kleinen gegeben. Und dieses Wüstenkaff wird sozusagen zum Brennglas, in dem die Konflikte, die es auch schon vor Corona in den USA gab, die kommen da zum Tragen. Da gibt es etwa den Konservativen und vor allen Dingen der vernünftigen und um Ausgleich bemühten Sheriff Joe Quast. Der wird von Joaquin Phoenix gespielt. Er ist einerseits zwar ein strenger Gegner des Maskenzwanges, aber er ist wahrlich kein Anhänger von irgendwelchen kruden Verschwörungstheorien. Dafür ist da aber seine Frau Louise, gespielt von Emma Stone, durchaus etwas anfälliger. Und dann gibt's da noch die Mutter. Und die ist richtig tief in diesen Verschwörungserzählungen verhaftet. Die glaubt nämlich an den sogenannten Deep State. Und auch diese Mutter Dawn wird wunderbar dargestellt von Deidre O'Connell. Und dann gibt's da noch den progressiven Bürgermeister Ted Garcia. Und da muss ich dann natürlich auch jedem sagen, wer den spielt, Pedro Pascal, vielleicht ein Name, der noch nicht so geläufig ist, der den Lockdown und auch den Maskenzwang durchaus mit eiserner Hand durchsetzt. Und der bestrebt ist, die Wirtschaftskraft von Eddington nach vorne zu bringen. Er plant nämlich ein Großprojekt, ein Rechenzentrum am Ortsrand. Ja, und dann stehen irgendwann die Bürgermeisterwahlen an. Und da geraten Bürgermeister Ted Garcia und der Sheriff aneinander. Denn die beiden können sich nicht wirklich ausstehen. Und Sheriff Jeff Cross tritt jetzt als Gegenkandidat an. Und das lässt die ganze Sache so ein bisschen eskalieren. Es tun sich ziemliche Gräben auf in der ganzen Gemeinde. Es kommt dann noch die Black Lives Matters Diskussion dazu, weil es gerade in die Zeit fiel, als George Floyd ermordet wurde. Es geht um die indigene Vergangenheit und um vieles mehr, um einen QAnon-Guru. Also all das, was in der Diskussion stand im großen Amerika, das wird hier auf den kleinen Ort Eddington projiziert. Dadurch ist das Ganze an der einen oder anderen Stelle ein bisschen zu überladen, man wird ein bisschen zu viel. Aber dank eines wunderbar agierenden Casts und dank toller Kamerafahrten, dank einiger wirklich klasse Dialoge und dank der großen Freude, mit der scheinbar alle dabei sind, ist dieser über zweistündige Film trotzdem definitiv zu empfehlen. Macht Spaß, trotz dessen, dass das ein bisschen überladen ist. Aber es ist herrlich zynisch, herrlich grotesk. Und um nochmal auf Fargo zurückzukommen, zum Schluss wird's ganz schön blutig. Eddington mit Joaquin Phoenix, Pedro Pascal und Emma Stone ist auf jeden Fall absolut zu empfehlen und gerade auf DVD und auf Blu-ray herausgekommen. Und weiter geht's mit einer Neuverfilmung eines echten Klassikers. Die unglaubliche Geschichte des Mr. C von Jack Arnold aus dem Jahre 1957 dürfte dem ein oder anderen geläufig sein. Die unglaubliche Geschichte nämlich von einem Mann, der immer kleiner wird. Ein Familienvater, der durch seltsamen Nebel und Pestizide, denen er ausgesetzt war, langsam, aber sicher immer kleiner wird. Das war zu einer Zeit, wo sozusagen die Diskussion um die Atomkraft beziehungsweise um Nuklearwaffen extrem gewesen ist und auch die Angst davor in den Mittelpunkt rückte. Und das war so eine dieser Geschichten. Eigentlich war das so ein erfolgreicher Film, dass man vielleicht eine Neuverfilmung schon viel früher erwartet hätte. Jetzt ist sie da mit Der Mann, der immer kleiner wurde, die unglaubliche Geschichte des Mr. C. Und ich kann wirklich sagen, das ist eine richtig tolle Verfilmung geworden. Mit einem etwas anderen

anderen Ansatz, als es das der Originalfilm war. Man richtet sich, so der Regisseur, oder man hat sich an die Romanvorlage von Richard Matheson gerichtet. The Shrinking Man heißt das Original oder der Originalroman. Und es wird eigentlich gar nicht so richtig geklärt, warum der Familienvater, der eigentlich ein gutes Leben führt und dem es richtig gut geht, da plötzlich immer kleiner wird. So ein bisschen nebulös bleibt sozusagen das, was da mit ihm passiert und woran es wirklich lag, was ja in der Ursprungsgeschichte von 57 oder dem Ursprungsfilm, der ersten Verfilmung, relativ klar war, bleibt hier, wie gesagt, ein bisschen im Hintergrund. Aber was da psychologisch passiert und welchen Situationen der Mann, der Familienvater Paul, wunderbar gespielt von Jean Dujardin, da ausgesetzt ist, das ist wirklich ausgesprochen spannend und klug inszeniert. Manchmal weiß der Film nicht, ob er Actionfilm sein will, weil die Kameraführung toll ist, weil die Ideen toll sind, aber es gibt auch sehr melancholische Momente und man taucht sozusagen in die Psyche dieses Mannes ein, dessen gewohntes Lebensumfeld plötzlich zur Bedrohung wird, wenn ihm etwa die dann plötzlich natürlich sehr große Katze näher kommt. Aber vielleicht noch mal ganz kurz zur Geschichte. Wie gesagt, besagter Paul führt eigentlich ein Bilderbuchleben mit Frau und Tochter und das an der französischen Küste. Und da dreht er immer wieder seine Schwimmrunden und beobachtet auch manchmal seltsame Wetterphänomene. Und sehr wahrscheinlich haben diese Wetterphänomene eben halt mit dem Schrumpfungsprozess zu tun, den er nun nach und nach feststellt. Erst natürlich, weil die Hemden dann plötzlich ein bisschen mehr flattern und der Hemdkragen nicht mehr so sitzt wie zuvor. Und irgendwann ist es so offensichtlich, dass er verschwindet, dass er von Arzt zu Arzt gereicht wird, ihm aber niemand so recht helfen kann, weil ihm alle einfach nur eine gute Gesundheit attestieren können. Ja, und was dann passiert, ist eben halt klar, dass er immer kleiner wird und man gar nicht weiß, wann dieser Prozess mal aufhören soll. Es gibt tolle filmische Momente mit tollen Widescreen-Kameraeffekten und mit lichtdurchfluteten Räumen, mit fantastischen Außen- und Innenaufnahmen. Das ist wirklich ein sehr, sehr gelungener Film, gerade optisch gelungen. Und man lässt sich gerade deshalb auf die Geschichte ein, weil sie wirklich so stimmungsvoll erzählt ist. Das schrieb eine Kritik, melancholisch existenzialistisch. Und das trifft es ganz gut. Und die wechseln sich, wie gesagt, mit Action- und Spannungsmomenten zwar ab, aber diese immer vorhandene gewisse Melancholie, die ist durchaus ein prägendes Merkmal des Films. Und das gefällt mir ausgesprochen gut. Und vor allen Dingen gefällt mir der Hauptdarsteller Jean Dujardin gut, den viele noch aus The Artist kennen dürften. Er macht seine Sache hier ganz, ganz, ganz hervorragend. Das ist wirklich schauspielerisch eine großartige Leistung. Dieses französische Update des US-amerikanischen Science-Fiction-Klassikers lohnt sich auf jeden Fall. Kann ich definitiv auch empfehlen. Der Mann, der immer kleiner wurde, die unglaubliche Geschichte des Mr. C. Und der letzte Film, den ich hier in Händen halte, ist ebenfalls via Leonin auf Blu-ray herausgekommen und ist der dritte Teil einer Serie, die quasi so ein bisschen ein Überraschungserfolg gewesen ist, aus dem Jahre 2013, nämlich Die Unfassbaren. Als Höhepunkt ihrer verblüffenden Zaubershow räumen die vier Reiter live auf der Bühne den Tresor einer Bank leer und verteilen das Geld im Publikum und dann beginnt ein Katz-und-Maus-Spiel mit dem FBI. Das ist der grobe Plot von dem ersten Teil, Die Unfassbaren, der dann in die zweite Runde gegangen ist, Die Unfassbaren 2. Beide Filme haben richtig viel Geld
eingespielt, einem ja Action-Komödie, ein wunderbares Heist-Movie, mit viel Action, mit viel Krimi-Elementen, aber auch mit Mystery-Elementen, mit Suspense-Charakter, Detektivgeschichte, Polizeigeschichte. Da ist eigentlich vieles geboten, was den Kino

Durchgänger, der mal so ein richtiges Popcorn-Kino erleben will, erfreuen kann. Und weil das so gut lief, ist dann auch ein zweiter Teil herausgekommen, die Unfassbaren 2. Wie gesagt, beide Filme haben eigentlich so ein Budget um die 75 Millionen gehabt, haben aber 350 beziehungsweise 330 Millionen eingespielt. Da war es doch eigentlich klar, dass es davon noch eine Verlängerung geben wird, noch einen dritten Teil, es war sogar ein vierter Teil geplant, geben wird. Der ist aber nicht zustande gekommen. Das hatte viele Gründe. Zum einen ist der ursprüngliche Regisseur abgesprungen und dann hat die Darstellerriege, die ja durchaus namhaft besetzt ist, mit Mark Ruffalo zum Beispiel, Jesse Eisenberg, Woody Harrelson, Morgan Freeman, Dan Franco, Michael Caine war mit dabei. Da waren also viele mit dabei, Isla Fisher, die ja auch in vielen anderen Projekten aktiv gewesen sind. Und dadurch konnte es dann letztendlich nie zur Umsetzung kommen. Und die Fans haben eigentlich gar nicht mehr wirklich damit gerechnet. Jetzt kommt aber der nächste Film doch an den Start, beziehungsweise ist schon an den Start gegangen natürlich im letzten Jahr. Und jetzt kommt das Ganze auch auf Blu-ray heraus. Die Unfassbaren 3, Now You See Me, heißt das Ganze. Also nach 9 Jahren Pause kehrt diese Magier-Truppe wieder zurück und wieder bietet dieser Film ja viel beeindruckende Tricks, viel Magie und wunderbar inszeniert und bebildert. Und vor allen Dingen lebt das Ganze aber nicht nur durch spektakuläre Action, die ist definitiv dabei und das ist sehr unterhaltsam und routiniert, aber es lebt vor allen Dingen durch dieses wunderbare, charmante, tolle Ensemble, das da miteinander interagiert. Und das macht einfach einen großen, großen Spaß, die Schauspielerriege, die Darstellerriege, das Ensemble bei ihrer Arbeit zu beobachten. Worum geht's? Die berühmten Illusionisten, von denen ich schon gerade gesprochen habe, die sich die vier Reiter nennen, die kehren zurück und treffen dort auf die neue Generation junger Magier beziehungsweise Magier und Magierinnen, die ihre ganz eigenen Tricks und ihre ganz eigenen Illusionskünste mitbringen. Und gemeinsam nehmen sie es dann mit einer skrupellosen Verbrecherin auf, nämlich mit Veronika Vandenberg, gespielt von Rosamund Pike. Die ist eine einflussreiche Diamantenerbin, also richtig wohl betucht und hat Verbindungen in die ganz großen globalen kriminellen Netzwerke. Waffenhandel ist ihr dabei auch nicht fremd. Und sie planen einen ganz spektakulären Coup. Sie wollen nämlich einen legendären Diamanten stehlen, den Vandenberg wiederum zur Geldwäsche und dadurch auch zur Machtabsicherung nutzen möchte. Tja, und dabei geraten sie dann ins Fadenkreuz von Polizei, Geheimorganisationen und alten Feinden. Aber letztendlich ist dieser Plot nun gar nicht so furchtbar besonders und hat durchaus auch seine erzählerischen Schwächen. Aber nochmal, der Film lebt von einer wunderbar aufgelegten Darstellerriege, von wunderbaren Effekten, von jeder Menge Spaß. Und wer einfach mal einen schönen Popcorn-Kinoabend zu Hause erleben möchte, dem sei diese Blu-ray allerwärmstens ans Herz gelegt. Es tauchen einige Wiederholungen früherer Motive auf, das macht aber überhaupt nichts. Denn diese Mischung aus, wie schrieb es eine Kritik, Witz und Magie, die macht einfach richtig Spaß. Und man kann sich erfreuen an alten Figuren, die man wieder sieht, aber auch die neuen Figuren, die reihen sich nahtlos ein und sind stimmig und funktionieren. Der Film funktioniert aber auch, wenn man die ersten beiden Teile der Unfassbaren nicht gesehen hat. Also drei Filme, wie sie unterschiedlicher nicht sein können und trotzdem alle mächtig Spaß machen. Eddington, der Mann, der immer kleiner wurde, die unglaubliche Geschichte des Mr. C und die Unfassbaren Teil 3, Now You See Me, sind allesamt via Leonin gerade auf Blu-ray herausgekommen.

Und hier noch eine kleine Buchvorstellung. Es gibt einen neuen Band in der Buchhändler Mondrian Ermittelt-Reihe von Jürgen Seibold. Der aktuelle Krimi trägt den Titel 101 Schlawiner. Diesmal geht's um den extravaganten Hundesalon Cruella, der neben der Buchhandlung von Robert Mondrian eröffnet hat. Seit dem Einzug des Ladens häufen sich die Diebstähle und ihm begegnen bei seinen Touren immer häufiger Dalmatiner. Dann passiert ein Mord. Der Tierarzt wird im Salon erdrosselt. Und sofort fällt der erste Verdacht auf Ella Reitermann, der Chefin des Hundesalons. Die aber hat eigentlich ein Alibi. Aber Mondrian ermittelt natürlich trotzdem und stößt dabei nicht nur auf die offensichtliche Tatsache, dass Cruella schon ein wenig nach Cruella klingt, was ihn schon stutzig macht. Und dann nimmt der Fall immer größere Wendungen an. Wie immer spielt Seibold mit einigen literarischen Referenzen, etwa Sherlock Holmes. Er hat eine launige Schreibe, einen ebenso launigen Ermittler und wieder einmal einen vielseitigen, unterhaltsamen Plot geschaffen, der einfach Spaß macht. Eine tolle Buchreihe ist die Buchreihe um den Buchhändler Mondrian in jedem Falle. 101 Schlawiner, der neue Band in der Reihe von Jürgen Seibold, ist gerade bei Piper herausgekommen. Und das war schon wieder mit Wortart, der Sendung für Wort- und Sprachgewaltiges. Ich würde mich freuen, wenn ihr beim nächsten Mal wieder mit dabei seid. Tschüss, sagt Thorsten Folge.

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3: Tja, es ist wieder soweit, Dienstag, 18 Uhr. Nein, so weit sind wir noch nicht. 17 Uhr und die Starlight Radio Show entdeckt mit einer besonderen Ausgabe des Memory Trail. Und Sie werden sich mit mir sicherlich gerne erinnern an all die Interpreten, die ich vorbereitet habe. Und wer gelesen hat am Freitag schon unsere Playlist, der weiß, was alles auf Sie zukommt. Das Ganze ist natürlich wie immer eine Produktion der Redaktionsgemeinschaft 90.7 im Radio Weser TV. Und verantwortlich für diese Sendung und besonders gerne heute am Mikrofon Martin John Peel Kirchhoff. Ich freue mich, dass Sie alle da sind und hier starten wir.

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1: Ja, so wären wir also schon mal gestartet mit Charlie B. Seifert, mit Apache und Blue Bayou danach. Mit Charlie habe ich ganz lange Radiosendungen gemacht hier auf diesem Kanal, immer die Starlight Radio Show und auch eine ganze Menge besonderer Shows, die alle im Metropol stattgefunden haben. Ja, das sind tolle Erinnerungen, die man hat und genauso gute Erinnerungen und tiefe, viele Gespräche mit meinem Freund Charlie Hahn hatte ich auch. Und seine letzten Produktionen, die habe ich hier also schon mal vorgestellt. Eine Auswahl daraus gibt es heute auch. Zweimal Charlie Hahn oder Charlie Mitrovan. Blue Water, ein Instrumentaltitel. Und danach einer meiner Lieblingssongs von ihm auf Platt im Düvelsmoor. Und dazu wünsche ich angenehme Unterhaltung. Und denken Sie mit mir an Charlie und Charlie. Und dazu viel Spaß. Hier kommt Charlie Hahn. Na, jetzt kommt er. Ja, bis zum Spiel.

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1: Ja, der Memory Trail läuft und gerne erinnern wir uns natürlich an Charlie Hahn und Charlie B. Seifert. Ja, das waren tolle Zeiten. Schade, dass sie nicht mehr da sind, aber sie leben ja alle beide in ihrer Musik fort. Die nächsten beiden Titel, die ich hier anzusagen habe und wer geguckt hat, ne, was wir Freitag schon veröffentlicht haben, der weiß, was kommt. Ja, sie haben uns also ganz, ganz viele Abende ganz, ganz toll ja, gestaltet, kann man sagen, mit viel Spaß und gerne erinnere ich mich daran zurück und ja, mit Kalli treffen wir öfter und naja, einer ist nicht mehr dabei und ja, am besten, meine Damen und Herren, sie lehnen sich jetzt zurück und genießen die nächsten 9 Minuten. 9 volle Minuten, ja, mit denjenigen, die hier bei uns in Bremerhaven wirklich Show gemacht haben. Okay. Blackbeats.
2: Nächstes Stück ist ein etwas langsameres Stück und zwar von einer Truppe, die wir noch nie gesehen haben. Und ein Stück geht, kennt ihr wahrscheinlich alle. Gut, dass du mich an Text erinnerst, du.
3: Have you ever seen the rain? Es gibt Leute, die kann man sich ohne manche Hüte gar nicht vorstellen. Dazu gehört Peter, guck mal. Der ist damit geboren, glaube ich. Also, das ist Wahnsinn. Ne? Damit versteckt er sein Lübbett.

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1: Ach ja, Memory Trail. Ja, und das waren die Blackbeats, so richtig rau, herzhaft, live. Und natürlich haben Sie schon gehört, ne, Have You Ever Seen Rain, mit Rückkopplung, alles original, als wenn wir selbst dabei sind heute. Ne? Dieser Memory Trail zeichnet sich aus durch etliche Gitarren- oder Instrumentalstücke, wie man das so schön sagt. Hier kommt das nächste. Die nächsten beiden Stücke sind von den Lichtrebellen. Und dahinter stand Holger Rohr und verschiedene andere auch noch. Ich habe das nicht mehr alles so parat, aber auf jeden Fall gute Musik. Schönen Gruß an Holger und alle, die mitgewirkt haben. Ole Gitanos, also Gitarrieros. Ne? Und ich wünsche Ihnen angenehme Unterhaltung mit den Lichtrebellen, denn hier sind wir beim Memory Trail in der Starlight Radio Show.

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1: Tja, und die heutige Memory Trail, verehrte Damen und Herren, ist ja fast schon ein Spaziergang durch die Bremerhavener Musikgeschichte, ne? Ja, es gibt ja die Hochkultur und die Gebrauchskultur. Und ich sage immer, das, was Spaß macht, ist auch Kultur. Und so haben wir die nächsten beiden hier, die nächsten beiden Titel aus einer und derselben Feder. Werner Spohn tritt demnächst wieder auf im August, Ende August im Apollo. Und raten Sie mal, ich habe Karten, weil mittlerweile sind die ausverkauft, soweit ich weiß. Da müssten Sie schon Glück haben, dass jemand irgendwelche Karten zurückgegeben hat, damit man da noch mitmachen kann. Ist immer ein Erlebnis. Ich habe hier zwei Titel von Werner Spohn und Martin Kemner. Einmal hoch die Tassen, das kann man natürlich sagen, und Kuddel. Und dazu, da wünsche ich Ihnen spannende Unterhaltung. Hier kommt auf jeden Fall Werner Spohn. Und ich sag schon, ja, das kann nur gut gehen. Und ich wünsche Ihnen dazu angenehme Unterhaltung. Also hoch die Tassen.

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1: Oh ja, der Memory Trail haut richtig rein. Das war also Werner Spohn Gesang. Und wenn Sie mehr von ihm wissen wollen und hören und sehen, tja, müssen Sie versuchen, Karten zu kriegen Ende August im Apollo. Und ich freue mich da schon drauf. Das macht richtig viel Spaß. Ich habe aber so viel eingepackt. Eigentlich könnten wir 75 Minuten ununterbrochen Musik machen. Wir haben ja die verschiedensten Sänger und ja, Sängerinnen sind auch mit dabei. Aber wir haben jetzt einmal den King haben wir jetzt hier. Ja, Störtebeker war seine letzte Band und mit der hat er auch einen schönen Runddreier gemacht. Und den habe ich hier in meinem Archiv. Und daraus spiele ich Hey Tonight und The Last Time, die Shownummer von Störtebeker. Die Rede ist von Heiner König und seinen Freunden. Hey Tonight.

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1: Oh ja, Memory Trail, wirklich, ja, weil die Bremerhavener Szene ja über ganz viele Jahrzehnte aufgemischt und zusammengestellt. Aber das war sie wieder, die Starlight Radio Show, diesmal als Memory Trail. Und ja, ich hoffe, es hat Ihnen ein bisschen Spaß gemacht. Noch haben wir ja ein paar schöne Sachen zu hören. Und deswegen sage ich jetzt mal Dankeschön, dass Sie zugehört haben. Und vielleicht ist das eine oder andere doch noch nicht an Ihrem Ohr gewesen. Das Ganze war wie immer eine Produktion der Redaktionsgemeinschaft 90.7 im Radio Weser TV. Verantwortlich für diese Sendung und heute nochmal super, super gerne am Mikrofon mit dem Memory Trail Martin John Piel Kirchhoff. Ich sage Dankeschön fürs Zuhören und falls Sie noch mehr hören wollen heute, dann schalten Sie mal von 20 bis 22 Uhr Erhard Albrecht ein mit Blues Power. Auch sehr zu empfehlen, diese Sendung. Und wir hören uns dann wieder, wenn Sie denn möchten, am nächsten Dienstag. Vorher können Sie natürlich schon am Freitag gucken. Spätestens Freitagmittag haben wir die Trackliste für die nächste Starlight Radio Show eröffnet und auf Facebook veröffentlicht. Ich sage tschüss, bleiben Sie dran und bleiben Sie mir gesund. Bis nächsten Dienstag. Hier geht's weiter.

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Und als nächstes, wir hatten mal in den 60er Jahren gesagt, die Stones auf Deutsch zu machen. Und das ist auch reichlich in die Hose gegangen, aber es hört sich ganz gut an. Und das machen wir nun mal. The Last Time auf Deutsch. Ich frage dich noch einmal. Noch einmal. Ja.

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Hallo zusammen am Blues-Dienstagabend. Hier ist die Blues Power am Radio Wizard TV Bremerhaven. Ich bin Herr Albrecht, verantwortlich für diese Sendung und in den kommenden beiden Stunden am Mikrofon. Schön, dass Sie Zeit und Lust auf den Blues haben. Ich habe 2 Stunden dieser Musik, dazu Bluesrock, Rhythm and Blues und ähnliches für Sie. Entspannen Sie sich und gute Unterhaltung.

Der Down and Dirty Blues hat die Sendung begonnen, gespielt von der Scott O'Neill Band. Die Formation hat sich 2002 um den Gitarristen Scott O'Neill herum aufgebaut und der hat seine ersten frühen Erfahrungen als junger Musiker in Michigan gemacht. 1998 lebte er in Arizona, hat einen Bluesclub geführt und viele Freundschaften mit den besten Bluesmusikern der Gegend geschlossen. Aus diesem Pool zog er 2002 auch die Kollegen, die mit ihm seine Scott O'Neill Band bilden. Der gehörte Titel stammt von seiner neuen CD Call Me Mr. Blues. Anschließend Gina Coleman aus ihrem Soloalbum Uncrowned, A Tribute to Ida Cox mit Blues Ain't Nothing But. Ida Cox wurde vor gut 100 Jahren in Atlanta bekannt. Sie hat sich schnell zu einer gefragten Sängerin und Komponistin entwickelt und erhielt damals mit Recht den Titel Ungekrönte Königin des Blues, The Uncrowned Queen of Blues. Gina Coleman erinnert mit dem Album an diese Sängerin. Das alles gab sie ihr jetzt in der Blues Power im Radio Weser TV Bremerhaven. Guten Abend. Niggy T. And the Snake Charmers nennt sich eine Band, geleitet von Nicholas Tiberius an der Gitarre. Ich habe die Band bisher nicht gekannt, aber ich verlasse mich da mal ganz auf die Meinung von Ronnie Earl und Anson Thunderberg. Earl sagt nämlich, Nicholas hat auf meinen letzten 5 Alben gespielt. Er ist ein talentierter Gitarrist. Thunderberg meint, ich habe Nicholas in den letzten Jahren beobachtet. Er ist ein großartiger Gitarrist und sein neues Album sollte unbedingt gehört werden. Und dann machen wir das doch auch. Niggy T. and the Snake Charmers mit Charming the Snake.

Charming the Snake hieß der Titel, gespielt von Nikki T and the Snake Charmers. Der nächste Künstler heißt Piney Brown und er gehörte zu den Legenden aus den 40er, 50er Jahren. Piney Brown war seinerzeit einer der Blues-Schauter, wie zum Beispiel Big Joe Turner oder Wynonie Harris, stand aber nie so im Rampenlicht wie diese beiden. Seine große Zeit war damals, als es noch die sogenannte Race Music gab, also die Zeit vor 1949. Erst seit ungefähr diesem Jahr spricht man politisch korrekt auch offiziell von Rhythm and Blues. Piney Brown und Sugar in My Tea.

Sugar in My Tea, Piney Brown. Drei der derzeit bekanntesten aktiven Vertreter des traditionellen Blues sind auf dem Album Fight On, True Blues Volume 2 vertreten. Es sind Corey Harris, Alvin Youngblood Hart und Guy Davis. Ihre CD wurde letzte Woche veröffentlicht und der Vorläufer, Volume 1 also, bereits 2013. Ich habe heute Abend für Sie Alvin Youngblood Hart mit einem Stück von Charlie Patton, Screamin' and Hollerin' the Blues.

0: 40 Days, das war Zach Harmon mit seiner Band The Drive. Diesen Titel finden Sie auf seiner neuen CD Live, eingespielt in Europa und den USA.
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0: Na, ganz so schlimm wird's nicht. Aber stimmt, Sie hören die Bluespower hier im Radio Weser TV Bremerhaven. Ich bin Erhard Albrecht, ich wünsche Ihnen einen schönen guten Abend. Calvin Levy war ein Bluesmusiker aus Arkansas, geboren 1940 und gestorben 2010 im Gefängnis von Arkansas. Er hatte zwar etliche Aufnahmen bei kleineren Firmen einspielen können, die auch veröffentlicht worden sind, ja, aber nur einen landesweiten Hit, der es in die Charts geschafft hat. Das war 1970 und das Stück hieß ironischerweise auch noch Cummins

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Born Unlucky von Calvin Levy. Dieser Calvin Levy hatte 14 andere Geschwister, auch einen älteren Bruder mit dem Namen Hosea, geboren 1927 und gestorben 2008. Der war ebenfalls Gitarrist und auch Bassist und hat als solcher bei dem Hit seines jüngeren Bruders Calvin mitgespielt. Hosea hat mit seinen diversen Bands und Combos ebenfalls einige Titel herausgebracht, unter anderem den St. Louis Blues.

Das war der St. Louis Blues von Hosea Livy. Ein amerikanischer Kritiker erklärte schlicht die kraftvollste Stimme im kanadischen Blues. Die Zeitschrift Blues News stellt fest, es braucht niemand zu heizen. Legt einfach die neue CD von Thamasa Martin und Delta Sugar auf. Ich freue mich, dass ich dieses Live-Album Beautiful Bass hier habe. Samantha Martin kommt, wie erwähnt, aus Kanada und hat 2014 ihre Band Delta Sugar zusammengestellt. Der Name ist ein Hinweis auf oder an den Blues und Soul der Südstaaten. Sie hat bereits etliche Maple Blues Awards und Juno Awards in Kanada gewonnen. Hier ist sie und I've Got a Feeling.

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1: I've got a feeling von Samantha Martin und Delta Sugar gab's hier an der Blues Power im Radio Wieser TV Bremerhaven mit mir, mit Erhard Albrecht. Die Chris O'Leary Band wird demnächst das Album Blue Collar veröffentlichen. Chris O'Leary wurde 1968 im Staat New York geboren. Als er 10 Jahre alt war, hat er die Gruppe The Band gesehen mit Levon Helm am Schlagzeug. Nachdem dann auch noch der Film The Last Waltz hinzugekommen war, war der kleine Chris von der Musik und besonders von der Harp fasziniert. Sein Vater stellte ihm ein Album von Muddy Waters mit James Cotton an der Mundharmonika vor. Bald darauf fing er an, sich das Harpspielen selbst beizubringen, indem er ausschließlich klassischen Blues hört. 1984 konnte dann Cotton auch live erleben und war begeistert. Nach seiner Zeit in der Armee konnte Chris O'Leary in New York Musik machen und erregte die Aufmerksamkeit von Levon Helm. Der hörte sich die Musik häufig an und lud den Harpspieler schließlich nach New Orleans ein, um in seiner Formation The Barnburners zu spielen. Nach einiger Zeit musste der Club schließen und die Band ging rund 6 Jahre auf Tournee. Im Laufe der Zeit hat Chris O'Leary auch mit einigen seiner Helden aus der Jugendzeit zusammenspielen können, mit Hubert Sumlin, Bob Margolin und James Cotton selbst. Jetzt, etliche Jahre und einige CDs später, kommt also Blue Collar auf den Markt. Von dort die Chris O'Leary Band schon mal mit Bad Decisions.

Chris Bergson aus den USA ist das gerade eben gewesen mit Little Girl Blue. Der Titel kommt von seinem aktuellen Album East River Blues. Und ich mache jetzt ungefähr 30 Sekunden Pause, aber pünktlich um 21 Uhr bin ich wieder da. Laufen Sie nicht weg, nicht abschalten. Bis gleich.

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2: Erhard Albrecht und ich habe für Sie den zweiten Teil der Blues Power am heutigen Dienstagabend hier im Radio Visa TV Bremerhaven. Prima, dass Sie noch oder wieder dabei sind. Machen Sie es bequem, ich kümmere mich um die Musik. Jennifer Lynn ist eine, auch in Europa, hochgelobte Gitarristin. Sie kommt aus North Dakota und hat von der reichhaltigen Plattensammlung ihrer Eltern profitiert. Mit ihrer Band The Groove Revival hat Jennifer Lynn kürzlich die CD Electric Eden herausgegeben. Und wir hören von da Breaking Chains.
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Das war ein junger Temal und Big Legged Mamas are back in style. Davor Jennifer Lynn und Breaking Chains. Alles hier in der Blues Power im Radio Weser TV Bremerhaven. Carmen Retty ist Gitarristin und Sängerin. Sie stammt aus dem nördlichen Kalifornien und sie legt mit ihrer Band jetzt das Album Come to Me, ihre zweite Produktion, vor. Als Sängerin ist Jill Dineen dabei. Ich glaube ja nicht, dass sie mich meint, wenn sie sagt, Pretty Good Man.

Ratty Band. Gina Coleman haben wir im ersten Teil der Sendung bereits gehört. Sie hat ja gerade die Solo-CD Uncrowned, A Tribute to Ida Cox, herausgebracht und arbeitet schon an den Aufnahmen für das 18. Album mit ihrer Band Misty Blues. Es soll Still Ticking heißen und auch von diesem Album habe ich Musik zum Vorhören. Als Gast ist die Sängerin Lady Bianca dabei. Trifling Man.

Trifling Man von Misty Blues und Lady Bianca. Broken Hearted Man heißt das nächste Stück heute Abend und wir hören Gary Drano. Gary Drano kommt aus Utah und war noch vor seinem 30. Geburtstag schon professioneller Motocross-Pilot, Skirennläufer, Fahrer in Radrennen und Kickboxer. Aber es sind alles

ran an ihm. 1968 hat er im Auto seiner Mutter zum ersten Mal Crossroads von Cream gehört. Er hat dann seine Mutter gebeten, umzudrehen und ihn zum einen Gitarrenverkäufer zu bringen. Der drückte ihm eine 76er Stratocaster in die Hände und meinte, das ist die, die du willst. Dieses Instrument spielt Gary Drano noch immer, auch auf seiner CD Plays the Blues und bei dem Titel Broken Hearted Man.

0: Das war Gary Drano von seiner CD Plays the Blues mit Broken Hearted Man.
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0: Hat sie das nicht nett gesagt, die Cassie Taylor? Sie hören die Blues Power im Radio Weser TV Bremerhaven mit Erhard Albrecht. Michel D'Amour.

and the Love Dealers. Gefühlt kein Name für eine Bluesband. Aber diese Band aus Seattle hat bereits etliche Preise für ihren Blues gewonnen und konnte seit 2014 etliche CDs veröffentlichen. What It's All About heißt die neue Scheibe und von dort kommt Let Go of These Blues.

Going Down South hieß dieser Titel und gehört haben wir die Boogie Beasts aus Belgien. Kürzlich wurde ihr Album Don't Be So Mean veröffentlicht, ein Tribute-Album zu Ehren von A.L. Burnside und natürlich voll mit dessen Musik. Von Belgien nach Kanada und zu der Sängerin Ollie Owens. Nachdem sie als Jugendliche schon Delta Blues und die Musik von Bob Dylan, Mahalia Jackson oder Etta James geliebt hat, singt sie jetzt Blues, Soul und Rock. In Kürze wird Ollie Owens ein neues Album veröffentlichen, das sie zusammen mit der kanadischen Musikerlegende Colin Linden aufgenommen hat. Bis es aber soweit ist, hier erst einmal von ihrer letzten CD Nowhere to Hide, Ollie Owens und Some Days.

Ollie Owens und Some Days. Mitch and the Blues Bastards kommen ebenfalls aus Kanada und sie wollen mit ihrer Musik gute Laune verbreiten. Ihre Musik ist ein Querschnitt durch 100 Jahre Blues und durch die Stilarten. Geleitet wird die Band von Michel Perron, Sänger und Harpspieler. Mitch and the Blues Bastards heißt auch ihr Album und sie erzählen uns jetzt etwas über ihr Leben. Bastards live.

Hey Bartender, meinte die B. Christopher Band aus den USA auf ihrer CD Four Buckets of Blues. In den 40er und Anfang der 50er Jahre gab es in den USA eine Jazz- und Rhythm-and-Blues-Sängerin mit dem Namen Sarah Dean. Sie hatte den heute ziemlich inkorrekten Künstlernamen Fat Woman. Viele eigene Aufnahmen hat sie nicht gehabt, aber sie ist auch auf einigen Titeln anderer Künstler zu hören. Hier ist sie mit einem ihrer

I got your boogie von Sarah Fatwoman Dean. Eden Brand, eine Sängerin und Pianistin aus Greenville, Mississippi, hat in Texas Jazz studiert. Ihre Art zu spielen bewegt sich daher auch zwischen Blues und Jazz. Sie war Ende der 90er Jahre mit dem Delta-Pianisten Boogaloo Ames unterwegs. Der hat sie ein bisschen betreut und ihr den einen oder anderen Tipp gegeben. Das hat geholfen, denn Eden Brand wurde mehrfach für einen Blues Music Award nominiert. Mississippi Number One heißt ein Album von ihr und wir hören den Mississippi Flatland Blues.

0: Der Mississippi Flatland Blues, gespielt und gesungen von Eden Brand. Der auf Hawaii aufgewachsene Musiker Reverend Freakchild versehen mit einem Universitätsabschluss aus Boston in Philosophie und Religion, hat zwei ältere CDs zu einem Doppelalbum zusammengestellt. Ein Album war Blues and Spirituals aus dem Jahr 2001, Hymn Hustler, das zweite von 2003. Von Blues und Spirituals jetzt der Yeah Blues.
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Der Yeah Blues von Reverend Freakchild. Und damit endet die heutige Sendung. Wenn Sie mehr Blues Power hören wollen, schalten Sie am nächsten Dienstag ein, denn dann gibt es mehr Blues wie üblich um 20 Uhr hier auf diesem Kanal im Radio Weser TV Bremerhaven. Wo sonst? Und falls Sie die Sendung mochten, dann empfehlen Sie sie doch einfach weiter. Verantwortlich für die Blues Power und am Mikrofon Erhard Albrecht. Gleich um 22 Uhr schalte ich in das laufende Programm des Senders. Bitte nicht abschalten, besser kommen Sie nicht in den morgigen Mittwoch. Ich wünsche Ihnen einen ganz entspannten Abend und eine angenehme Restwoche. Ich bedanke mich fürs Zuhören. Bleiben Sie gesund und gute Nacht.

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2: Ollenburg. Wat wollt du weten, wat passt zu dir? Das ist das Motto von der Faktmess Vocatium, der diese Weg an Dienstag und Mittwoch, also von da, stattfindet. In der Weser Emshallen in Ollenburg treffen 111 Utsteller auf 4.500 junge Lü. Die jungen Lü scheinen Inspiration kriegen für ihre beraubbare Lorde in Leben. Da kann ihnen den Fördrogen hören, wo was über das Studium, ein Utbilden, auf verschiedenen Berufen verteilt wird. Auch Information über ein freiwillig sozialen Jahr gibt das. Für die jungen Lü, die das Abenteuer suchen, gibt es nicht so gut Information über ein Verblieb in Utland. Kein nur Interesse hat, kann von dort, der 20. Mai, von 8:30 bis 3:15, der Mess in der Weser Emshallen besuchen. Brock. Lust auf Geschichten und vergangene Tiden? Sigrid Schwabe und Herr Grokit Moritz Getter haben ein Buch geschrieben. Brocker Bahn, vom Zauber der Gummibahn, heißt das Buch. Das Buch handelt von einem Spaziergang, der Oma und Grokit gemeinsam morgt haben. Auch Recherchen von Ole Relikte sind dabei. Ein besonders interessanter Beitrag liefert ein Treffen mit Tietüben. Das Buch enthält viele aktuelle, man auch historische Fakten, die ab 66/7 behandelt werden. Brocker Bahn vom Zauber der Gummibahn ist in der Isensee Verlag publiziert worden und kostet 12 Euro. Landkreis Wesermarsch. Da leben einige Seeadlerpaare heil entspannt in der Wesermarsch und wollen sich bloß auf das Brüten von ihren Eier konzentrieren, da werden sie stört. Von einige Fotgangers und Fahrradfahrers. Der Pressestehe von dem Landkreis hat das all bestätigt. Der Landschaftsrat, der Regionalbetreuer für Seeadler und auch die untere Naturschutzbehörde roten dort ab, Abstand von den Vogels zu holen. Wenn ihn das nicht mag, dann droht ihn Straf von viele Dutzend Euro. Der Seeadler sind besonders von Dezember bis Juli heel empfindlich und befinden sich mitten in ihre Brötzeltiet. 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Ob de Platzen, Chlor, To. An Sonntag, der 20. Juni, ist das Wetter so weit. Der Samstagslauf im Großen Meer beginnt. Und die Vorbereitungen sind all voll in Gang. Organisiert wird das von Großen Meerer TV und von der Oldenbroker TV. Für jeden, der eine Lust hat, nicht lieg auf als Hobby, auf als ein Leistungssportler, auf Sportlerin, steht verschiedene Strecken zur Auswahl. Von 1 mit einer 10 Kilometers. Ob für die Kinder ist was dabei. Der Bambini und Kinderlauf. Und an N gibt es für die Siegers natürlich Medaillen. Mehr Infos gibt es unter www.gtv-großenmeer.de. Pomerode, Brasilien. Pladütsch wird nicht bloß bei uns schnackt. Nee, auch anderswo. Tun Beispiel in Pomerode. Das liegt in Brasilien. 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

0: Bereits seit dem Juli 2011 gibt es in Deutschland die Chance, einen sogenannten Bundesfreiwilligendienst etwa im sozialen, ökologischen oder kulturellen Bereich zu absolvieren. Im Gegensatz zum freiwilligen sozialen Jahr dürfen beim BFD die Freiwilligen zwar auch schon älter sein, aber es sind vor allem viele junge Menschen, die von der Schule nicht direkt ins Berufsleben starten wollen, die sich engagieren. So wie Sarah Wehrens, die sich für ein Bundesfreiwilligenjahr bei Radio Weser TV in Nordenham entschieden hat.
1: Ich glaube, das geht vielen so, dass man in der Schulzeit, in der Abi-Zeit kurz vor Ende noch relativ ratlos ist. Also es gibt natürlich Leute, die haben sich schon entschieden, aber ich war eine der Menschen, die nicht so richtig wussten, wo eigentlich hin mit sich. Ich weiß aber trotzdem, für welche Richtung ich mich interessiere. Ich interessiere mich sehr für Medien und Mediengestaltung und das war dann sozusagen die perfekte Möglichkeit, weil es gibt so viele Kulturangebote hier in ganz Deutschland und es gab so viel Auswahl. Und das ist der einfachste Weg, um so ein bisschen Fähigkeiten auszubauen und eigenständiger zu werden. Und deswegen habe ich mich dann dafür entschieden.
0: Und nach dem Abi in Eberswalde fiel dann die Entscheidung, nach Nordenham zu kommen, um den Dienst beim kleinsten Bürgersender in Niedersachsen anzutreten. Natürlich war es eine ziemliche Herausforderung. Recherchieren, eigenständig Radiobeiträge erstellen, moderieren oder auch Bürgerinnen bzw. Nutzerinnen und Nutzer des Senders zu betreuen.
1: Das finde ich auch so cool am Sender, dass eben auch alle möglichen Bürger einfach in den Sender kommen können und so ihre Geschichten erzählen, ihre Sachen machen. Also ob es jetzt ein Keno ist, der seine eigene Sendung macht und mit dem ich dann auch immer mal quatschen kann, der hat mir auch immer viel zu erzählen. Oder ein Jens, der seine Literatursendung macht und mit dem ich dann auch mich ganz nett unterhalte, der auch immer wirklich faszinierende Geschichten mitbringt und interessante Geschichten. Eigene handgepickte Musik. Also ich finde das total, ja, total was Schönes, muss ich sagen. Das gefällt mir richtig gut am Sender.
0: Neben den klassischen redaktionellen Arbeiten im Sender und dem Kümmern um ein eigenes kreatives Radioprojekt gibt es für die Teilnehmenden eines Freiwilligendienstes, egal ob FSJ oder BFD, ein Seminarprogramm, das von der LKJ, der Landesvereinigung Kulturelle Jugendbildung Niedersachsen, organisiert wird.
1: Also ich muss sagen, die Seminare zeichnen dieses Jahr noch mal ganz anders aus. Also die machen noch so viel auswendig. Man kann sich gut mit anderen verbinden und connecten. Und es gibt total viele schöne Angebote für einen, die auch die eigene Kreativität fördern und einen auch noch mal so ein bisschen mehr über die Arbeit, die man eigentlich macht, nachdenken lässt. Beim letzten Seminar gab es dann 3 unterschiedliche Workshops, die man machen konnte. Es war Fotografie, Upcycling und Töpfern. Also total unterschiedlich, aber total spaßig eben. Und ja, man hatte einfach eine gute Zeit.
0: Und die gute Zeit im Sender geht noch bis Ende August. Bis dahin ist noch einiges geplant. So will Sarah etwa das eigene Projekt über Emotionen zu einem guten Ende bringen oder vielleicht nochmal selbst vor der Kamera moderieren. Aber egal, was noch an Herausforderungen wartet, schon jetzt zieht Sarah ein positives Fazit.
1: Ich kann auf jeden Fall sagen, dass ich Selbstbewusstsein gelernt habe und mich viel mehr Sachen traue. Also das ist schon mal ein großer, großer Punkt, finde ich. Ich habe auch gelernt, wie ich mit unterschiedlichen Medien umgehen kann. Also ich habe zum Beispiel angefangen, eine Kameraschulung zu machen. Da will ich auf jeden Fall auch was von mitnehmen. Und ich habe mich mit unterschiedlichen Beitragsformaten befasst. Ja, für mich ist eigentlich das Wichtigste wirklich diese Eigenständigkeit, die ich auch gelernt habe. Also wirklich Projekte zu machen und sie auch durchzuziehen, zu arbeiten, weil ich das gerne schaffen möchte, das ist einer der wichtigsten Punkte, finde ich, weil das ist auch sehr, sehr relevant für spätere Leben. Also es bringt einem unglaublich viel bei, so ein Jahr. Und deswegen, ich kann es nur jedem ans Herz legen, weil, ja, es ist einfach eine tolle Erfahrung.
0: Und wer eben diese tolle Erfahrung selbst machen möchte, ab dem 1. September ist wieder ein Platz für einen Bundesfreiwilligen im Sender in Nordenham frei.

Infos gibt's auf der Seite der LKJ Niedersachsen oder direkt bei Radio Weser TV. Und genau da kann man sich auch mit einer Mail an nordenham@radioweser.tv bewerben.

0: Am 20. Mai ist Weltbienentag. Zeit, genauer hinzuschauen auf unsere Honigbienen, denn dass sie besonders wichtig für uns und die Natur sind, das sollte klar sein. Aber die Biene hat auch immer mehr Feinde. Die asiatische Hornisse zum Beispiel, die breitet sich auch hier bei uns im Sendegebiet immer weiter aus. Und die ist eben für unsere Honigbienen eine echte Gefahr. Im vergangenen Jahr sind einige zum ersten Mal in größerer Zahl bei uns gesichtet worden. Heißt, die asiatische Hornisse ist auch bei uns angekommen, sagt Lamin Lefati vom Naturschutzbund. Noch nicht flächendeckend, aber die Ausbreitung nimmt immer mehr Fahrt auf.
1: Unsere Naturschutzbehörde, die rechnet jetzt für das Jahr 2026 definitiv einer weiteren Ausbreitung. Für Niedersachsen versucht man aber noch, diese flächendeckende Besiedlung zu verzögern. Zum Beispiel heißt das schon, dass noch auf eine aktive Bekämpfung gesetzt wird, also heißt auf eine Nestentfernung, insbesondere auch noch im Frühjahr. Das ist aber nicht ganz unkompliziert, weil die auch in der Regel sehr weit oben in den Baumkronen liegen.
0: Für uns Menschen ist dieses neue Insekt nicht gefährlicher als Bienen oder Wespen oder eben halt die heimische Hornisse. Das eigentliche Problem ist aber, dass die asiatische Hornisse eine invasive Art ist. Durch ihr Vorkommen bedroht sie nämlich

0: unsere heimischen Insekten, so Nefati.
1: Die asiatische Hornisse findet alles interessant, was tierisches Eiweiß enthält. Also damit wird die Brut gefüttert und dementsprechend sind ja Spinnen interessant, generell Insekten, darunter eben dann auch zum Beispiel die Honigbiene. Und das ist, sage ich mal, in dem Falle jetzt für die einzelnen Individuen nicht neu. Das Problem, was wir allerdings bei der asiatischen Hornisse haben, ist, dass sie eben so große Staaten bilden kann. Also dadurch wird dann letztlich einfach der Prädatorendruck auf Honigbienen, Wildbienen und ja andere Insekten deutlich, deutlich erhöht.
0: Und das kann das ökologische Gleichgewicht stören. Viele Imker, die machen sich bereits große Sorgen um ihre Bienenvölker. Und wenn die Bienen immer weniger werden, dann leidet auch die Landwirtschaft. Rund 85% der landwirtschaftlichen Erträge im Pflanzen- und Obstbau hängen in Deutschland von der Bestäubung durch die Honigbienen ab. Wer also ein Hornissennest sieht, der soll es unbedingt melden. Jetzt ist nur die Frage, wie erkenne ich denn eine asiatische Hornisse? Wie unterscheidet sie sich von der einheimischen Hornisse? Sie ist etwas kleiner als unsere heimische europäische Hornisse und der Körper ist außerdem etwas dunkler gefärbt.
1: Was ich besonders auffällig finde persönlich, ist das letzte Drittel des Hinterleibs. Da hat so eine gelb-orange Musterung. Zusätzlich ist auch so eine orange-gelbe Zeichnung im Gesicht zu sehen. Und insbesondere diese gelben Füße, die man sehr gut erkennen kann, sind so das beste Erkennungsmerkmal.
0: Also am besten erstmal ein Foto machen und zu Fachleuten schicken. Die können dann die Hornisse eindeutig identifizieren und dann auf die Suche zum Beispiel nach den Nestern gehen. Bloß nicht gleich draufhauen, denn unsere heimische Hornisse ist geschützt und ebenso wie die Bienen erfüllt sie wichtige Aufgaben in unserem Ökosystem.

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Autounfall. Zwei Verletzte in Bremerhaven-Sorheide. Küchenbrand. Breite Straße gestern vollkommen gesperrt. Warnstreik. Delbus am Donnerstag und Freitag betroffen. Und neue Kita-Plätze. Bremer Senat will neue Plätze schaffen. Bremerhaven. Gestern Morgen kam es zu einem Unfall auf der Kreuzung Vieländerweg-Carsten-Lückenstraße. Dabei kollidierten zwei Autos miteinander. Wie die Polizei mitteilt, sind beide Fahrer mit Verletzungen in ein Krankenhaus gebracht worden. Beide Fahrzeuge mussten abgeschleppt werden. Eine Fachfirma wurde mit der Beseitigung von Verunreinigungen auf der Straße beauftragt. Brake. Am Dienstagvormittag kam es in der Breitenstraße in Brake zu einem Küchenbrand. Beim Eintreffen der ersten Einsatzkräfte schlugen bereits Flammen aus dem Küchenfenster. Es waren drei Braker Feuerwehren im Einsatz. Auch der AB-Service des FTZ Wesermarsch, der Rettungsdienst und die Polizei waren vor Ort. Die Bewohnenden konnten sich rechtzeitig selbst in Sicherheit bringen. Der Brand konnte vollständig gelöscht werden. Die Brandursache ist unklar, weshalb die Polizei ermittelt. Die breite Straße musste während der Löscharbeiten komplett gesperrt werden. Delmhorst. Am Donnerstag und Freitag sind Beschäftigte des Busunternehmens Delbus zum Streik aufgerufen. Nach eigenen Angaben zählt Delbus rund 100 Mitarbeitende und 32 Busse. Demnach nutzen 11.000 Menschen täglich den Nahverkehr. Es wird zu Einschränkungen am Donnerstag und Freitag kommen. Hintergrund sind die seit Mitte Februar laufenden Tarifverhandlungen für die Beschäftigten kommunaler Verkehrsunternehmen in Niedersachsen. Bremen. Der Bremer Senat hat neue Kita-Plätze an drei Standorten beschlossen. Außerdem trägt der Beschluss auch zum Erhalt bestehender Kita-Angebote bei. Insgesamt betrifft der Beschluss 11 Betreuungsgruppen. Im Bremer Ortsteil Kattenturm entstehen 4 neue Kita-Gruppen in einem Neubau. Im neuen Hulsbergviertel wird die ehemalige Professor Hess Kinderklinik an der Friedrich-Karl-Straße zu einer Kita mit 5 Gruppen und 80 Plätzen umgebaut. Und an der Sonnenbergstraße in der Fahr werden 2 Gruppen dauerhaft erhalten.

0: So allmählich sieht man in der Region ja wieder viele Hobbygärtnerinnen und Gärtner in ihren grünen Oasen werkeln oder verweilen. Und so manches Mal bleiben vorübergehende Spaziergänger wahrscheinlich bewundernd stehen, um über die Hecke oder den Gartenzaun hinweg einen staunenden Blick auf die Blüten, Blumen oder Skulpturenpracht zu werfen. Ab dem 7. Juni, da kann man im Landkreis Wesermarsch nicht nur hinterm Zaun stehen, sondern einige Gärten im Rahmen der offenen Gartenpforte direkt in Augenschein nehmen. Etwa bei Christa und Hans Meinen in Augusthausen.
1: Wir sind ein Zusammenschluss von 13 Gärten. In diesem Jahr machen 9 mit. Wir wollen einfach interessierten Besucherinnen und Besucher zeigen, welche wunderschönen Gärten es in der Wesermarsch gibt. Hinzu kommt bei allen auch so ein sozialer Aspekt. Wir versuchen, die eine oder andere Einnahme zu generieren und die geben wir 1:1 weiter an unterschiedliche Organisationen.
0: So hat zum Beispiel der Förderverein für den Hospiz in der Wesermarsch schon eine Spende erhalten oder der Aktionskreis Peter Bader, der unter anderem Projekte für Straßenkinder in Brasilien organisiert. Die offene Gartenpforte gibt es bereits seit vielen Jahren in der Wesermarsch und Landrat Stefan Siefkin hat in diesem Jahr die Schirmherrschaft.
2: Ich habe sehr gerne die Schirmherrschaft übernommen, weil damit kann man die Schönheit der Wesermarsch zeigen. Man sieht hier tolle Pflanzen, tolle Blumen und auch halt eben Skulpturen. Und ich glaube, das ist eine ganz tolle Gelegenheit für Menschen aus der Wesermarsch, aber vor allen Dingen auch für Menschen außerhalb der Wesermarsch, hierher zu kommen und sich tolle Anregungen zu holen.
0: Für Siefkin ist gerade der soziale Aspekt dieser besonderen Veranstaltungsreihe von großer Bedeutung.
2: Die offene Gartenpforte bietet die Möglichkeit, in Austausch zu kommen, Gespräche zu führen mit den Eigentümern, aber auch mit den anderen Gästen und sich ja gegenseitig zu inspirieren.
0: Und von dieser Inspiration gibt es jede Menge, etwa im großen Garten- und Landschaftspark von Hans und Christa Meinen, wo es auf gut 10.000 Quadratmetern neben vielen Baumarten, Büschen, Rosen, Skulpturen, einen Teich und viele Sitzmöglichkeiten zum Verweilen und Entspannen gibt. Der Garten, den die zwei Pensionäre und Hobbygärtner pflegen, bedeutet zwar viel Arbeit, aber die ist, und das gilt sicher für alle teilnehmenden Gartenbesitzer, auch sehr erfüllend.
1: Es gibt ja diesen Spruch, dumme rennen, kluge warten, weise gehen in den Garten. Und das steckt, glaube ich, so ein bisschen auch bei allen dahinter, so etwas zu machen. Also einfach möglichst viel Zeit hier in diesem Garten zu verbringen. Und das verbindet uns auf jeden Fall mit den anderen, die mit uns zusammen diese offene Gartenpforte organisieren.
0: Und wer nun die Garten- und Parkanlage von Hans und Christa Meinen in Augusthausen besuchen möchte, am 20. und 21. Juni öffnen sie ihre Pforten jeweils in der Zeit von 10 bis 18 Uhr. Welche weiteren Gärten ab dem 7. Juni im Rahmen der offenen Gartenpforte im Landkreis Wesermarsch geöffnet haben, können Interessierte unter www.offener-garten-wesermarsch.de erfahren.

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1: Nach einer gefeierten und restlos ausverkauften Tournee im Jahr 2025 wollen die Ten Tenors ihre Erfolgsgeschichte auch 2026 mit ihrer aktuellen Tour Time of Your Life fortsetzen. Ihre Mischung aus Klassik, Rock und Pop präsentieren sie am Samstag, den 23. Mai auch in Bremen. Ab 20 Uhr sind sie im Metropoltheater zu sehen. Die Ravagers aus Baltimore stehen für leidenschaftlichen, wütenden Hardrock mit starkem 70er-Jahre-Punk-Einschlag. Mit Jeans, Leder und Sonnenbrille kommen sie herrlich wütend daher und stehen für genau das Image, das die Rockgruppen des New Yorks der späten 70er-Jahre zu Ikonen machte. Mittlerweile zählen sie selbst zu solchen. Am Sonntag, den 25. Mai, gastieren sie im Bremer Meisenfrei. Die Indie-Rocker 487 aus Bremen werden als Support dabei sein. Und los geht's um 20 Uhr. Am Montag, den 25. Mai, wird die kurdische Musiklegende Sivan Perver live im Metropoltheater Bremen auftreten. Das Publikum darf sich auf einen außergewöhnlichen Abend voller Musik, Emotionen und kultureller Tiefe freuen. Los geht dieses besondere Konzert um 20 Uhr. Am Dienstag, den 26. Mai, gastiert ein Mann im Bremer Meisenfrei, den Metal-Fans aufgrund seiner unverwechselbaren, kraftvollen Stimme kennen dürften. Tim Whipper Owens. Er erlangte weltweiten Ruhm, als er 1996 als Sänger von Judas Priest den namhaften Rob Halford ersetzte und jahrelang auf den größten Bühnen der Welt zu Hause war. Nun gastiert er mit Band auf der Meisenfreibühne. Los geht der Hard and Heavy Abend um 20 Uhr. Die irische Band Wan Collective steht für traditionellen, aber auch unkonventionellen irischen Folkrock. Und ihre aktuelle Europa-Tournee führt diese Band auch nach Bremen, an einen ganz besonderen Ort. Am Mittwoch, den 27. Mai, spielen sie nämlich ab 19.30 Uhr in der Hobkirche. Im Bremer Fritz-Theater gastiert am Donnerstag, den 28. Mai, die namhafte Comedian Mira Bös mit ihrem aktuellen Programm Arschbombe. Ole, die Queen of Quatsch, die aus Funk und Fernsehen bekannt ist, erzählt aus ihrem aktuellen Programm unter anderem darüber, wie sie ihre neue Katze bekommen hat. Wobei, eigentlich hat die Katze ja eine neue Mira bekommen. Wenn man wieder Lust auf Lachen hat, der alberne Abend mit Mirja Bös beginnt um 19.30 Uhr. Die Swingtime Big Band aus der Wesermarsch will am Freitag, den 29. Mai, die Jahnhalle in einen Raum voller Glanz, Groove und guter Laune verwandeln. Die Formation gehört seit Jahren zu dem

musikalischen Aushängeschildern der Region und will den unverwechselbaren Sound großer Big Bands mit kräftigen Bläsern, knackigem Rhythmus, eleganten Arrangements und swingenden Klassikern in die Halle bringen. Los geht der Abend in der Nordenhammer Jahnhalle um 20 Uhr.

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2: Ollenburg. Wat wollt du weten, wat passt zu dir? Das ist das Motto von der Faktmess Vocatium, die diese Weg an Dienstag und Mittwoch, also von da, stattfindet. 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Auch Information über ein freiwillig sozialen Jahr gibt das. 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Lust auf Geschichten und vergangene Tiden? Sigrid Schwabe und Herr Graukitt Moritz Getter haben ein Buch geschrieben. Brocker Bahn, vom Zauber der Gummibahn, heit dat Buch. Dat Buch handelt von einem Spaziergang, der Oma und Graukitt gemeinsam morg haben. Auch Recherchen von Ole Relikte sind dabei. Ein besonders interessanter Beitrag liefert ein Treffen mit Tietüben. Das Buch enthält viele aktuelle, man auch historische Fakten, die ab 66/7 behandelt werden. Brocker Bahn vom Zauber der Gummibahn ist in der Isensee Verlag publiziert worden und kostet 12 Euro. Landkreis Wesermarsch. Da leben einige Seeadlerpaare heil entspannt in der Wesermarsch und wollen sich bloß auf das Brüten von ihren Eier konzentrieren. Da werden sie stört. Von einige Fotgangers und Fahrradfahrers. Der Pressestehe von dem Landkreis hat all bestätigt. Der Landschaftsrat, der Regionalbetreuer für Seeadler und auch die untere Naturschutzbehörde roten dort ob, Abstand von den Vogels zu holen. Wenn ihn das nicht mag, dann droht ihn Straf von viele Dutzend Euro. Der Seeadler sind besonders von Dezember bis Juli heel empfindlich und befinden sich mitten in ihre Brötzeltiet. 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An Sonntag, der 20. Juni, ist das Wetter so weit. Der Samstagslauf im Großen Meer beginnt. Und die Vorbereitungen sind all voll in Gang. Organisiert wird das von Großen Meerer TV und von der Oldenbroker TV. Für jede eine Lust hat, nicht lieg auf als Hobby, auf als ein Leistungssportler, auf Sportlerin, steht verschiedene Strecken zur Auswahl. Von 1 bis 9 Kilometers. Ob für die Kinder ist was dabei. Der Bambini und Kinderlauf. Und an N gibt es für die Siegers natürlich Medaillen. Mehr Infos gibt es unter www.gtv-großenmeer.de. 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Pladütsch wird nicht bloß bei uns schnackt. Nee, auch anderswo. Tun Beispiel in Pomerode. 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
2: In der aktuellen Ausgabe des Literarischen Quartetts wurde über das folgende Buch zwar ausgiebig diskutiert, aber unterm Strich waren sich alle Diskutanten einig, dass dem Autor ein großer Wurf gelungen ist und dass Sandis ein großer deutscher Roman ist, der ein Bild der deutschen Gesellschaft von DDR-Zeit bis in die heutige Gegenwart schafft. Lukas Ritschel hat das Buch geschrieben und Sandes heißt es. Sandes ist dabei eine Kleinstadt am Rande der Republik, in der alte Offiziere, Bürgerrechtler, Orgelbauer, Fliesensammler, Lokaljournalistin, selbsternannte Widerständler, Träumerinnen, Frührentner, Kinder, Liebespaare oder verhuschte Archivare ebenso leben wie die Familie Wenzel. Und um genau diese Familie Wenzel geht es, beziehungsweise diese steht im Mittelpunkt. Anhand ihrer Biografie und ihrem Agieren mit den anderen Stadtbewohnern, die gerade aufgezählt wurden, wird ein Gemälde übers Gelingen, Scheitern und schlicht übers Umgehen mit großen politischen und gesellschaftlichen Umbrüchen gezeichnet. Das Buch erzählt vom Ende der DDR, vom Besetzen der örtlichen Stasi-Zentrale, vom Kampf eines Freiwilligen in der Ukraine, vom Abrackern auf westdeutschen Baustellen bis hin zum isolierten Inseldasein während der Corona-Pandemie, an das wir uns sicherlich alle noch erinnern können. Der Roman erzählt aber gleichermaßen auch vom Aufbruch und Niedergang, vom Gelingen und Scheitern des Aufruhrs, aber auch von Freundschaft und Familie in umwälzenden, besonderen und herausfordernden Zeiten und vom Wunsch nach Zugehörigkeit und von der Sehnsucht nach Freiheit. Die Zeit nannte Ritschel als einen der wichtigsten jungen Schriftsteller des Ostens. Sanditz ist in jedem Falle ein sehr lesenswerter Roman, der gerade bei DTV herausgekommen ist.

0: Bereits seit dem Juli 2011 gibt es in Deutschland die Chance, einen sogenannten Bundesfreiwilligendienst etwa im sozialen, ökologischen oder kulturellen Bereich zu absolvieren. Im Gegensatz zum freiwilligen sozialen Jahr dürfen beim BFD die Freiwilligen zwar auch schon älter sein, aber es sind vor allem viele junge Menschen, die von der Schule nicht direkt ins Berufsleben starten wollen, die sich engagieren. So wie Sarah Wehrens, die sich für ein Bundesfreiwilligenjahr bei Radio Weser TV in Nordenham entschieden hat.
1: Ich glaube, das geht vielen so, dass man in der Schulzeit, in der Abizeit kurz vor Ende noch relativ ratlos ist. Also es gibt natürlich Leute, die haben sich schon entschieden, aber ich war eine der Menschen, die nicht so richtig wussten, wo eigentlich hin mit sich. Ich weiß aber trotzdem, für welche Richtung ich mich interessiere. Ich interessiere mich sehr für Medien und Mediengestaltung und das war dann sozusagen die perfekte Möglichkeit, weil es gibt so viele Kulturangebote hier in ganz Deutschland und es gab so viel Auswahl. Und das ist der einfachste Weg, um so ein bisschen Fähigkeiten auszubauen und eigenständiger zu werden. Und deswegen habe ich mich dann dafür entschieden.
0: Und nach dem Abi in Eberswalde fiel dann die Entscheidung, nach Nordenham zu kommen, um den Dienst beim kleinsten Bürgersender in Niedersachsen anzutreten. Natürlich war es eine ziemliche Herausforderung. Recherchieren, eigenständig Radiobeiträge erstellen, moderieren oder auch Bürgerinnen bzw. Nutzerinnen und Nutzer des Senders zu betreuen.
1: Das finde ich auch so cool am Sender, dass eben auch alle möglichen Bürger einfach in den Sender kommen können und so ihre Geschichten erzählen, ihre Sachen machen. Also ob es jetzt ein Keno ist, der seine eigene Sendung macht und mit dem ich dann auch immer mal quatschen kann, der hat mir auch immer viel zu erzählen. Oder ein Jens, der seine Literatursendung macht und mit dem ich dann auch mich ganz nett unterhalte, der auch immer wirklich faszinierende Geschichten mitbringt und interessante Geschichten. Eigene handgepickte Musik. Also ich finde das total was Schönes, muss ich sagen. Das gefällt mir richtig gut am Sender.
0: Neben den klassischen redaktionellen Arbeiten im Sender und dem Kümmern um ein eigenes kreatives Radioprojekt gibt es für die Teilnehmenden eines Freiwilligendienstes, egal ob FSJ oder BFD, ein Seminarprogramm, das von der LKJ, der Landesvereinigung Kulturelle Jugendbildung Niedersachsen, organisiert wird.
1: Also ich muss sagen, die Seminare zeichnen dieses Jahr noch mal ganz anders aus. Also die machen noch so viel auswendig. Man kann sich gut mit anderen verbinden und connecten. Und es gibt total viele schöne Angebote für einen, die auch die eigene Kreativität fördern und einen auch noch mal so ein bisschen mehr über die Arbeit, die man eigentlich macht, nachdenken lässt. Beim letzten Seminar gab es dann 3 unterschiedliche Workshops, die man machen konnte. Es war Fotografie, Upcycling und Töpfern. Also total unterschiedlich, aber total spaßig eben. Und ja, man hatte einfach eine gute Zeit.
0: Und die gute Zeit im Sender geht noch bis Ende August. Bis dahin ist noch einiges geplant. So will Sarah etwa das eigene Projekt über Emotionen zu einem guten Ende bringen oder vielleicht nochmal selbst vor der Kamera moderieren. Aber egal, was noch an Herausforderungen wartet, schon jetzt sieht Sarah

0: ein positives Fazit.
1: Ich kann auf jeden Fall sagen, dass ich Selbstbewusstsein gelernt habe und mich viel mehr Sachen traue. Also das ist schon mal ein großer, großer Punkt, finde ich. Ich habe auch gelernt, wie ich mit unterschiedlichen Medien umgehen kann. Also ich habe zum Beispiel angefangen, eine Kameraschulung zu machen. Da will ich auf jeden Fall auch was von mitnehmen. Und ich habe mich mit unterschiedlichen Beitragsformaten befasst. Ja, für mich ist eigentlich das Wichtigste wirklich diese Eigenständigkeit, die ich auch gelernt habe. Also wirklich Projekte zu machen und sie auch durchzuziehen, zu arbeiten, weil ich das gerne schaffen möchte. Das ist einer der wichtigsten Punkte, finde ich, weil das ist auch sehr, sehr relevant für spätere Leben. Also es bringt einem unglaublich viel bei, so ein Jahr. Und deswegen, ich kann es nur jedem ans Herz legen, weil ja, es ist einfach eine tolle Erfahrung.
0: Und wer eben diese tolle Erfahrung selbst machen möchte, ab dem 1. September ist wieder ein Platz für einen Bundesfreiwilligen im Sender in Nordenham frei. 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
1: Mit Finja Baumann, die Schlagzeilen. Autounfall, 2 Verletzte in Bremerhaven zur Heide. Küchenbrand, breite Straße gestern voll

Kommen gesperrt. Warnstreik. Delbus am Donnerstag und Freitag betroffen. Und neue Kita-Plätze. Bremer Senat will neue Plätze schaffen. Bremerhaven. Gestern Morgen kam es zu einem Unfall auf der Kreuzung Vieländerweg-Carsten-Lückenstraße. Dabei kollidierten zwei Autos miteinander. Wie die Polizei mitteilt, sind beide Fahrer mit Verletzungen in ein Krankenhaus gebracht worden. Beide Fahrzeuge mussten abgeschleppt werden. Eine Fachfirma wurde mit der Beseitigung von Verunreinigungen auf der Straße beauftragt. Brake. Am Dienstagvormittag kam es in der Breitenstraße in Brake zu einem Küchenbrand. Beim Eintreffen der ersten Einsatzkräfte schlugen bereits Flammen aus dem Küchenfenster. Es waren drei Braker Feuerwehren im Einsatz. Auch der AB-Service des FTZ Wesermarsch, der Rettungsdienst und die Polizei waren vor Ort. Die Bewohnenden konnten sich rechtzeitig selbst in Sicherheit bringen. Der Brand konnte vollständig gelöscht werden. Die Brandursache ist unklar, weshalb die Polizei ermittelt. Die breite Straße musste während der Löscharbeiten komplett gesperrt werden. Delmhorst. Am Donnerstag und Freitag sind Beschäftigte des Busunternehmens Delbus zum Streik aufgerufen. Nach eigenen Angaben zählt Delbus rund 100 Mitarbeitende und 32 Busse. Demnach nutzen 11.000 Menschen täglich den Nahverkehr. Es wird zu Einschränkungen am Donnerstag und Freitag kommen. Hintergrund sind die seit Mitte Februar laufenden Tarifverhandlungen für die Beschäftigten kommunaler Verkehrsunternehmen in Niedersachsen. Bremen. Der Bremer Senat hat neue Kita-Plätze an drei Standorten beschlossen. Außerdem trägt der Beschluss auch zum Erhalt bestehender Kita-Angebote bei. Insgesamt betrifft der Beschluss 11 Betreuungsgruppen. Im Bremer Ortsteil Kattenturm entstehen 4 neue Kita-Gruppen in einem Neubau. Im neuen Hulsbergviertel wird die ehemalige Professor Hess Kinderklinik an der Friedrich-Karl-Straße zu einer Kita mit 5 Gruppen und 80 Plätzen umgebaut. Und an der Sonnenbergstraße in der Fahr werden 2 Gruppen dauerhaft erhalten.

0: Am 20. Mai ist Weltbienentag. Zeit, genauer hinzuschauen auf unsere Honigbienen, denn dass sie besonders wichtig für uns und die Natur sind, das sollte klar sein. Aber die Biene hat auch immer mehr Feinde. Die asiatische Hornisse zum Beispiel, die breitet sich auch hier bei uns im Sendegebiet immer weiter aus. Und die ist eben für unsere Honigbienen eine echte Gefahr. Im vergangenen Jahr sind einige zum ersten Mal in größerer Zahl bei uns gesichtet worden. Heißt, die asiatische Hornisse ist auch bei uns angekommen, sagt Lamin Lefati vom Naturschutzbund. Noch nicht flächendeckend, aber die Ausbreitung nimmt immer mehr Fahrt auf.
1: Unsere Naturschutzbehörde, die rechnet jetzt für das Jahr 2026 definitiv mit einer weiteren Ausbreitung. Für Niedersachsen versucht man aber noch, diese flächendeckende Besiedlung zu verzögern. Zum Beispiel heißt das schon, dass noch auf eine aktive Bekämpfung gesetzt wird, also heißt auf eine Nestentfernung, insbesondere auch noch im Frühjahr. Das ist aber nicht ganz unkompliziert, weil die auch in der Regel sehr weit oben in den Baumkronen liegen.
0: Für uns Menschen ist dieses neue Insekt nicht gefährlicher als Bienen oder Wespen oder eben halt die heimische Hornisse. Das eigentliche Problem ist aber, dass die asiatische Hornisse eine invasive Art ist. Durch ihr Vorkommen bedroht sie nämlich unsere heimischen Insekten, so Nefati.
1: Die asiatische Hornisse findet alles interessant, was tierisches Eiweiß enthält. Also damit wird die Brut gefüttert und dementsprechend sind ja Spinnen interessant, generell Insekten, darunter eben dann auch zum Beispiel die Honigbiene. Und das ist, sage ich mal, in dem Falle jetzt für die einzelnen Individuen nicht neu. Das Problem, was wir allerdings bei der asiatischen Hornisse haben, ist, dass sie eben so große Staaten bilden kann. Also dadurch wird dann letztlich einfach der Prädatorendruck auf Honigbienen, Wildbienen und ja andere Insekten deutlich erhöht.
0: Und das kann das ökologische Gleichgewicht stören. Viele Imker, die machen sich bereits große Sorgen um ihre Bienenvölker. Und wenn die Bienen immer weniger werden, dann leidet auch die Landwirtschaft. Rund 85% der landwirtschaftlichen Erträge im Pflanzen- und Obstbau hängen in Deutschland von der Bestäubung durch die Honigbienen ab. Wer also ein Hornissennest sieht, der soll es unbedingt melden. Jetzt ist nur die Frage, wie erkenne ich denn eine asiatische Hornisse? Wie unterscheidet sie sich von der einheimischen Hornisse? Sie ist etwas kleiner als unsere heimische europäische Hornisse und der Körper ist außerdem etwas dunkler gefärbt.
1: Was ich besonders auffällig finde persönlich, ist das letzte Drittel des Hinterleibs. Das hat so eine gelb-orange Musterung. Zusätzlich ist auch so eine orange-gelbe Zeichnung im Gesicht zu sehen. Und insbesondere diese gelben Füße, die man sehr gut erkennen kann, sind so das beste Erkennungsmerkmal.
0: Also am besten erstmal ein Foto machen und zu Fachleuten schicken. Die können dann die Hornisse eindeutig identifizieren und dann auf die Suche zum Beispiel nach den Nestern gehen. Bloß nicht gleich draufhauen, denn unsere heimische Hornisse ist geschützt und ebenso wie die Bienen erfüllt sie wichtige Aufgaben in unserem Ökosystem.

2026 mit ihrer aktuellen Tour Time of Your Life fortsetzen. Ihre Mischung aus Klassik, Rock und Pop präsentieren sie am Samstag, den 23. Mai auch in Bremen. Ab 20 Uhr sind sie im Metropoltheater zu sehen. Die War Rangers aus Baltimore stehen für leidenschaftlichen, wütenden Hardrock mit starkem 70er-Jahre-Punk-Einschlag. Mit Jeans, Leder und Sonnenbrille kommen sie herrlich wütend daher und stehen für genau das Image, das die Rockgruppen des New Yorks der späten 70er-Jahre zu Ikonen machte. Mittlerweile zählen sie selbst zu solchen. Am Sonntag, den 25. Mai, gastieren sie im Bremer Meisenfrei. Die Indie-Rocker 4@7 aus Bremen werden als Support dabei sein. Und los geht's um 20 Uhr. Am Montag, den 25. Mai, wird die kurdische Musiklegende Sivan Perver live im Metropoltheater Bremen auftreten. Das Publikum darf sich auf einen außergewöhnlichen Abend voller Musik, Emotionen und kultureller Tiefe freuen. Los geht dieses besondere Konzert um 20 Uhr. Am Dienstag, den 26. Mai, gastiert ein Mann im Bremer Meisenfrei, den Metal-Fans aufgrund seiner unverwechselbaren, kraftvollen Stimme kennen dürften. Tim Whipper Owens. Er erlangte weltweiten Ruhm, als er 1996 als Sänger von Judas Priest den namhaften Rob Halford ersetzte und jahrelang auf den größten Bühnen der Welt zu Hause war. Nun gastiert er mit Band auf der Meisenfreibühne. Los geht der Hard and Heavy Abend um 20 Uhr. Die irische Band Wan Collective steht für traditionellen, aber auch unkonventionellen irischen Folkrock. Und ihre aktuelle Europa-Tournee führt diese Band auch nach Bremen, an einen ganz besonderen Ort. Am Mittwoch, den 27. Mai, spielen sie nämlich ab 19.30 Uhr in der Hobkirche. Im Bremer Fritz-Theater gastiert am Donnerstag, den 28. Mai, die namhafte Comedian Mira Böß mit ihrem aktuellen Programm Arschbombe. Ole, die Queen of Quatsch, die aus Funk und Fernsehen bekannt ist, erzählt aus ihrem aktuellen Programm unter anderem darüber, wie sie ihre neue Katze bekommen hat. Wobei, eigentlich hat die Katze ja eine neue Mira bekommen. Wenn man wieder Lust auf Lachen hat, der alberne Abend mit Mirja Böß beginnt um 19.30 Uhr. Die Swingtime Big Band aus der Wesermarsch will am Freitag, den 29. Mai, die Jahnhalle in einen Raum voller Glanz, Groove und guter Laune verwandeln. Die Formation gehört seit Jahren zu den musikalischen Aushängeschildern der Region und will den unverwechselbaren Sound großer Big Bands mit kräftigen Bläsern, knackigem Rhythmus, eleganten Arrangements und swingenden Klassikern in die Halle bringen. Los geht der Abend in der Nordenhammer Jahnhalle um 20 Uhr.